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4: Ich bin Dirk Zeitler. Deutschland hat einen neuen Hitzerekord. Der Deutsche Wetterdienst registrierte nach vorläufigen Angaben am Nachmittag 41,3 Grad. Gemessen wurde der Wert in Saarbrücken-Burbach im Saarland.
5: Der bisherige Rekord hierzulande lag bei 41,2 Grad, gemessen 2019 an 2 Messstationen in Nordrhein-Westfalen. Allerdings Ende Juli, nicht wie jetzt schon im Juni. Experten sagen, extreme Wetterlagen wie die aktuelle Hitzewelle sind wegen der Klimakrise bei uns häufiger geworden. Die Statistik des Deutschen Wetterdienstes zeigt, dass die durchschnittliche Anzahl der Tage mit Temperaturen über 30 Grad in den vergangenen Jahren in Deutschland zugenommen hat. Thomas Bleskin, Nachrichtenredaktion.
4: Das US-Militär hat nach eigenen Angaben trotz vereinbarter Waffenruhe Angriffe gegen den Iran durchgeführt. Dies sei eine Reaktion auf die Attacke auf ein Frachtschiff am Donnerstag, teilte das für den Nahen Osten zuständige Regionalkommando CENTCOM mit. Die USA haben demnach aus der Luft iranische Raketen- und Drohnenlagerstätten sowie küstennahe Radaranlagen angegriffen. Ukrainische Männer sollen sich einem Einsatz im Krieg gegen Russland künftig schwerer entziehen können und nicht mehr so einfach Zuflucht in Deutschland oder anderen EU-Staaten finden. Die EU-Kommission will dafür die Aufnahmeregeln von Kriegsflüchtlingen aus der Ukraine verändern. 23- bis 60-Jährige sollen künftig ausgenommen werden.
6: Kriegsflüchtlinge aus der Ukraine werden in der EU nach einer sogenannten Massenzustromrichtlinie aufgenommen, leicht und ohne Einzelfallprüfung. Künftig soll das aber nicht mehr für Männer zwischen 23 und 60 Jahren gelten, die neu in die EU kommen. Damit sinkt die Aussicht auf Schutz und Arbeitserlaubnis. Der Grund sei eine Bitte der Ukraine, sagt der zuständige EU-Kommissar. Die Ukraine fahnde nach rund 2 Millionen Wehrpflichtigen. Die dürften eigentlich gar nicht ausreisen. Aus Brüssel, Dieter Ebeling.
4: Zum Sport. Weltfußballer Ousmane Dembélé hat Frankreich mit einer 3-Tore-Gala zum Gruppensieg geschossen und den Weg für ein mögliches Achtelfinalduell mit Deutschland freigemacht. Der Offensivspieler war der überragende Akteur bei einem 4:1 gegen Norwegen. Der Senegal darf nach einem 5:0-Sieg gegen den Iran auf das Weiterkommen hoffen. Zum Wetter, die aktuelle Vorhersage des Deutschen Wetterdienstes. In der Nacht meist klar oder gering bewölkt und weiter trocken. Die Tiefstwerte liegen zwischen 24 und 16 Grad. Tagsüber im Westen und Nordwesten zeitweise wolkig. Später an der Nordsee sowie vom westlichen Mittelgebirgsraum über NRW bis nach Niedersachsen einzelne kräftige Gewitter möglich. Sonst sonnig oder leicht bewölkt und meist trocken. Dazu wieder sehr heiß bei Werten von 36 bis 41 Grad. Nur an den Küsten etwas kühler.
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7: Eigude, kurz vor 3 Hammers und Achtung bitte auf der A5 Kassel Richtung Frankfurt. Zwischen Friedberg und dem Bad Homburger Kreuz liegt ein Kennzeichen auf der linken Spur. Bitte fahrt hier besonders vorsichtig. Und dann haben wir einmal die A3 Frankfurt Richtung Köln. Da staut sich's auf 2 Kilometer zwischen dem Frankfurter Kreuz und dem Mönchhof-Dreieck an der Baustelle. Das war's auch schon mit dem Verkehr. Und dann gucken wir einmal kurz zur WM rüber. Da spielen aktuell Kap Verde gegen Saudi-Arabien, die sind gerade in der Halbzeit. Da steht's noch 0-0 und ebenfalls in der Halbzeit sind Uruguay und Spanien. Da steht's aber 1-0 für die Spanier.
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1: 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Alok und Khalid mit Dive Into Me.

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3: Ich bin Dirk Zeitler. Deutschland hat einen neuen Hitzerekord. Der Deutsche Wetterdienst registrierte nach vorläufigen Angaben am Nachmittag 41,3 Grad. Gemessen wurde der Wert in Saarbrücken-Burbach im Saarland.
4: Der bisherige Rekord hierzulande lag bei 41,2 Grad, gemessen 2019 an 2 Messstationen in Nordrhein-Westfalen. Allerdings Ende Juli, nicht wie jetzt schon im Juni. Experten sagen, extreme Wetterlagen wie die aktuelle Hitzewelle sind wegen der Klimakrise bei uns häufiger geworden. Die Statistik des Deutschen Wetterdienstes zeigt, dass die durchschnittliche Anzahl der Tage mit Temperaturen über 30 Grad in den vergangenen Jahren in Deutschland zugenommen hat. Thomas Bleskin, Nachrichtenredaktion.
3: Das US-Militär hat nach eigenen Angaben trotz vereinbarter Waffenruhe Angriffe gegen den Iran durchgeführt. Dies sei eine Reaktion auf die Attacke auf ein Frachtschiff am Donnerstag, teilte das für den Nahen Osten zuständige Regionalkommando CENTCOM mit. Die USA haben demnach aus der Luft iranische Raketen- und Drohnenlagerstätten sowie küstennahe Radaranlagen angegriffen. Ukrainische Männer sollen sich einem Einsatz im Krieg gegen Russland künftig schwerer entziehen können und nicht mehr so einfach Zuflucht in Deutschland oder anderen EU-Staaten finden. Die EU-Kommission will dafür die Aufnahmeregeln von Kriegsflüchtlingen aus der Ukraine verändern. 23- bis 60-Jährige sollen künftig ausgenommen werden.
5: Kriegsflüchtlinge aus der Ukraine werden in der EU nach einer sogenannten Massenzustromrichtlinie aufgenommen, leicht und ohne Einzelfallprüfung. Künftig soll das aber nicht mehr für Männer zwischen 23 und 60 Jahren gelten, die neu in die EU kommen. Damit sinkt die Aussicht auf Schutz und Arbeitserlaubnis. Der Grund sei eine Bitte der Ukraine, sagt der zuständige EU-Kommissar. Die Ukraine fahnde nach rund 2 Millionen Wehrpflichtigen. Die dürften eigentlich gar nicht ausreisen. Aus Brüssel, Dieter Ebeling.
3: Zum Sport. Weltfußballer Ousmane Dembélé hat Frankreich mit einer 3-Tore-Gala zum Gruppensieg geschossen und den Weg für ein mögliches Achtelfinalduell mit Deutschland freigemacht. Der Offensivspieler war der überragende Akteur bei einem 4:1 gegen Norwegen. Der Senegal darf nach einem 5:0-Sieg gegen den Iran auf das Weiterkommen hoffen. Zum Wetter, die aktuelle Vorhersage des Deutschen Wetterdienstes. In der Nacht meist klar oder gering bewölkt und weiter trocken. Die Tiefstwerte liegen zwischen 24 und 16 Grad. Tagsüber im Westen und Nordwesten zeitweise wolkig, später an der Nordsee sowie vom westlichen Mittelgebirgsraum über NRW bis nach Niedersachsen einzelne kräftige Gewitter möglich. Sonst sonnig oder leicht bewölkt und meist trocken. Dazu wieder sehr heiß bei Werten von 36 bis 41 Grad, nur an den Küsten etwas kühler.
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6: Ja, das geht jetzt schnell um 3:45. Uns liegen keine Meldungen über Verkehrsstörungen vor. Habt eine gute Fahrt und kommt sicher an euer Ziel. Und ein kleines WM-Update. Es spielt ja aktuell Kap Verde gegen Saudi-Arabien. Die sind in der Nachspielzeit und da steht's 0-0. Und Uruguay gegen Spanien ist ebenfalls in der Nachspielzeit. Da steht's 1-0 für die Spanier.
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1: Ich bin Dirk Zeitler. Erstmals seit der Unterzeichnung des Rahmenabkommens mit Teheran zur Beilegung des Kriegs hat das US-Militär wieder Angriffe gegen den Iran gemeldet. Die Angriffe aus der Luft auf iranische Raketen- und Drohnenlagerstätten sowie küstennahe Radaranlagen seien als Reaktion auf die Attacke auf ein Frachtschiff am Donnerstag erfolgt, teilte die US-Armee mit. US-Präsident Trump hatte den Angriff auf das Frachtschiff zuvor dem Iran zugeschrieben und als Verstoß gegen die Waffenruhevereinbarung gewertet. Deutschland hat einen neuen Hitzerekord. Der Deutsche Wetterdienst registrierte nach vorläufigen Angaben am Nachmittag 41,3 Grad. Gemessen wurde der Wert in Saarbrücken-Burbach im Saarland.
2: Der bisherige Rekord hierzulande lag bei 41,2 Grad, gemessen 2019 an 2 Messstationen in Nordrhein-Westfalen. Allerdings Ende Juli, nicht wie jetzt schon im Juni. Experten sagen, extreme Wetterlagen wie die aktuelle Hitzewelle sind wegen der Klimakrise bei uns häufiger geworden. Die Statistik des Deutschen Wetterdienstes zeigt, dass die durchschnittliche Anzahl der Tage mit Temperaturen über 30 Grad in den vergangenen Jahren in Deutschland zugenommen hat. Thomas Bleskin, Nachrichtenredaktion.
1: Ukrainische Männer sollen sich einem Einsatz im Krieg gegen Russland künftig schwerer entziehen können und nicht mehr so einfach Zuflucht in Deutschland oder anderen EU-Staaten finden. Die EU-Kommission will dafür die Aufnahmeregeln von Kriegsflüchtlingen aus der Ukraine verändern. 23- bis 60-Jährige sollen künftig ausgenommen werden.
3: Kriegsflüchtlinge aus der Ukraine werden in der EU nach einer sogenannten Massenzustromrichtlinie aufgenommen, leicht und ohne Einzelfallprüfung. Künftig soll das aber nicht mehr für Männer zwischen 23 und 60 Jahren gelten, die neu in die EU kommen. Damit sinkt die Aussicht auf Schutz und Arbeitserlaubnis. Der Grund sei eine Bitte der Ukraine, sagt der zuständige EU-Kommissar. Die Ukraine fahnde nach rund 2 Millionen Wehrpflichtigen. Die dürften eigentlich gar nicht ausreisen. Aus Brüssel, Dieter Ebeling.
1: Zum Sport. Weltfußballer Ousmane Dembélé hat Frankreich mit einer 3-Tore-Gala zum Gruppensieg geschossen und den Weg für ein mögliches Achtelfinalduell mit Deutschland freigemacht. Der Offensivspieler war der überragende Akteur bei einem 4:1 gegen Norwegen. Der Senegal darf nach einem 5:0-Sieg gegen den Iran auf das Weiterkommen hoffen. Zum Wetter, die aktuelle Vorhersage des Deutschen Wetterdienstes. In der Nacht meist klar oder gering bewölkt und weiter trocken. Die Tiefstwerte liegen zwischen 24 und 16 Grad. Tagsüber im Westen und Nordwesten zeitweise wolkig. Später an der Nordsee sowie vom westlichen Mittelgebirgsraum über NRW bis nach Niedersachsen einzelne kräftige Gewitter möglich. Sonst sonnig oder leicht bewölkt und meist trocken. Dazu wieder sehr heiß bei Werten von 36 bis 41 Grad. Nur an den Küsten etwas kühler.
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4: Einen wunderschönen guten Morgen an alle Frühaufsteher und Langwachbleiber. Kurz vor 5 haben wir es und wir haben eine Meldung von der A7 Kassel Richtung Hannover. Zwischen Kassel-Ost und Kassel-Nord steht ein defekter LKW in der Baustelle. Bitte fahrt hier schön vorsichtig. Und dann noch ein klitzekleines WM-Update. Kap Verde und Saudi-Arabien sind mit einem 0-0 auseinandergegangen und Spanien hat mit einem 1-0 gegen Uruguay gewonnen. Jetzt um 5 geht's schon weiter. Gleich spielen Neuseeland gegen Belgien und Ägypten gegen den Iran. Das war's auch schon. Mein Name ist Hanna und ich wünsche euch einen schönen Tag.
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6: Ich bin Dirk Zeitler. Deutschland hat einen neuen Hitzerekord. Der Deutsche Wetterdienst registrierte nach vorläufigen Angaben am Nachmittag 41,3 Grad. Gemessen wurde der Wert in Saarbrücken-Burbach im Saarland.
7: Der bisherige Rekord hierzulande lag bei 41,2 Grad, gemessen 2019 an zwei Messstationen in Nordrhein-Westfalen. Allerdings Ende Juli, nicht wie jetzt schon im Juni. Experten sagen, extreme Wetterlagen wie die aktuelle Hitzewelle sind wegen der Klimakrise bei uns häufiger geworden. Die Statistik des Deutschen Wetterdienstes zeigt, dass die durchschnittliche Anzahl der Tage mit Temperaturen über 30 Grad in den vergangenen Jahren in Deutschland zugenommen hat. Thomas Bleskin, Nachrichtenredaktion.
6: Erstmals seit der Unterzeichnung des Rahmenabkommens mit Teheran zur Beilegung des Kriegs hat das US-Militär wieder Angriffe gegen den Iran gemeldet. Die Angriffe aus der Luft auf iranische Raketen- und Drohnenlagerstätten sowie küstennahen Radaranlagen seien als Reaktion auf die Attacke auf ein Frachtschiff am Donnerstag erfolgt. Das teilte die US-Armee mit. US-Präsident Trump hatte den Angriff auf das Frachtschiff zuvor dem Iran zugeschrieben. Wer am Flughafen eincheckt oder durch die Sicherheitskontrolle geht, könnte das künftig auch per Gesichtserkennung erledigen. Der Bundestag hat dafür die rechtliche Grundlage geschaffen. Die digitale Abfertigung soll freiwillig bleiben.
8: Einchecken, Gepäckaufgabe, Kontrolle, Boarding, überall müssen Papiere vorgelegt werden. Das soll sich ändern, der Weg zum Flieger schneller werden. Künftig sollen Airlines die Daten von EU-Bürgern sowie aus Liechtenstein, Norwegen und der Schweiz einmal gleich zu Beginn über eine App oder Selbstbedienungsautomaten registrieren. Später werden Passagiere dann über eine biometrische Gesichtskontrolle identifiziert. Tanja Wagner, Nachrichtenredaktion.
6: Zum Sport. Die deutsche Fußballnationalmannschaft trifft im WM-16-Finale am Montag auf Paraguay. Der Gegner für das Team von Bundestrainer Julian Nagelsmann steht durch die Ergebnisse anderer Vorrundengruppen fest. So ist auch der kapverdische WM-Traum noch lange nicht ausgeträumt. Die Auswahl des kleinen Inselstaats zog durch ein zerfahrenes 0:0 gegen Saudi-Arabien bei ihrer ersten Teilnahme sensationell in die K.O.-Runde ein.
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9: Ja, das wird heute wieder prächtig. Einmal müssen wir noch durch. Heute wird es nochmal richtig knackig heiß. Nochmal Temperaturen bis 40, 41 Grad in der Spitze. Die erreichen wir natürlich vor allem im Rhein-Main-Gebiet, aber auch die Wetterau brutzelt und in Nordhessen ist es auch nicht viel kühler. Also wie gesagt, heute nochmal Top-Temperaturen. Am Nachmittag örtlich Hitzegewitter, die können kräftig ausfallen. Dann nochmal eine sehr, sehr warme tropische Nacht. Ab morgen geht es dann langsam runter mit den Temperaturen, aber in den hohen 30ern sind wir auch am Sonntag noch. Auch da drohen ab Nachmittag, frühen Abend kräftige Gewitter. Also das schon mal im Hinterkopf haben für alles, was ihr da draußen plant. Passt gut auf euch auf. Der FFH-Verkehrsservice mit einer Meldung, und zwar eine Gefahrenmeldung für die A67, Achtung, Mannheim in Richtung Darmstadt. Zwischen Firnheimer Dreieck und Lorsch, da liegen unbekannte Gegenstände auf der Fahrbahn, also bitte fahrt hier ganz besonders vorsichtig. Ansonsten scheint es ja ganz gut zu laufen. Im Auto mit Klima ist es auch auszuhalten, ne? Gute Fahrt. 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Guten Morgen Hessen, ich bin Uta Schmidt und ich sag mal, normalerweise müsst ihr auch gerade arbeiten. Ist ja eigentlich nicht so schön, ne? Samstags und dann so früh, aber heute ist es eigentlich der Bringer. Je früher, desto gut. Ja, die Temperaturen steigen ab jetzt nur noch, die klettern wieder kräftig nach oben, wir haben es mitbekommen. Aber ich glaube, wir machen euch fit für den Tag, vor allen Dingen jetzt auch gleich mit ein bisschen Comedy. Anke ist Tanke, nach zwei Hits.

0: 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Guten Morgen, liebe Schüler. Wobei, das ist ja ein Widerspruch in sich. Aber ich denke mal, Schüler schlafen auch bei 25 Grad nachts richtig gut. Zumal es die erste richtig lange Nacht ist. Auf jeden Fall sind jetzt endlich Ferien. Und das Schöne ist doch, jetzt redet erstmal keiner mehr über Mathe, Vokabeltests oder Zeugnisnoten. Na gut, außer Anke.
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2: Für mich noch einen Kaffee, Anke.
3: Mit oder mit ohne Milch?
2: Mit ohne.
3: Stefan, mein Patenzwerg, Erminde Maljoscha, hat im Deutsch tatsächlich ein 5 in Zeugnis, obwohl ich mit ihm geübt gehabt habe.
4: Es gibt Tanten und es gibt dich.
3: Supertanten?
4: Nee, Dilettanten.
3: Die wichtigsten Komma-Regeln kennt er zumindest.
4: So, so.
3: Komma her und Komma klar.
5: Einmal die 3 und einen Duden.
3: Momentchen mal bitte. Stefan, bei seinen WhatsApp-Nachrichten hat Emine Maljoscha halt immer gesagt, das sind keine Rechtschreibfehler. Er hat die Nachricht verschlüsselt.
4: Dabei spricht der Großteil der Generation Z doch in der Regel 3 Sprachen.
3: Ist das so?
4: Nur halt leider alle in einem Satz.
3: Stimmt.
5: Also in den USA gibt es bei den Noten statt Zahlen übrigens Buchstaben. A ist die beste Note, F die schlechteste. Wie übrigens auch in Schweden, England und Ghana.
3: Ich finde Noten mit Zahlen besser.
4: Schon klar.
3: Wieso?
4: Am liebsten Banknoten.
3: €83.763. Sammeln Sie Klausurpunkte? Haben Sie eine Schülercard oder sind Sie im Fuck You Goethe Club?
5: Nein.
3: Dann danke schön.
5: Bitte schön.
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0: Jetzt kommt eine ganz besondere Folge hiervon.
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0: In Guten Morgen Hessen, da belästigen uns quasi die Promis. Und Johannes und Julia aus Guten Morgen Hessen müssen raten, wer dran ist. Dieses Mal war Julia alleine und sie wurde so dermaßen veräppelt, wie sie sich es nie vorgestellt hat. Und es hat ewig gedauert, bis der Groschen gefallen ist. Ich will euch nicht zu viel verraten, vielleicht kommt ihr früher drauf als Julia. Das wäre interessant. Soll ich noch einen Tipp geben? Och nö.
2: Hallo, ich grüße Sie auch.
3: Also eine männliche Stimme.
2: Das ist richtig, ja.
3: Und vielleicht eine Stimme, die gerade versucht, die Stimme zu verstellen. Das macht es dann natürlich noch schwieriger. Jetzt war da gerade so ein bisschen ein Akzent zu hören. Deswegen versuche ich mal einzugrenzen, woher du ursprünglich kommst.
2: Aus dem süddeutschen Raum.
3: Also Bayern.
2: Bayern ist richtig, ja.
3: Bist du ein Künstler?
2: Ja.
3: Das heißt, du bist jemand, der auf einer Bühne steht? Fragezeichen?
2: Ich stehe auf einer Bühne, ja. Das ist richtig. Also unter anderem.
3: Bist du jemand, der witzig ist?
2: Oh, das müssen sich andere Leute fragen.
3: Also so das, der Bereich Comedy oder so?
2: Auch.
3: Auch.
2: Ja.
3: Wenn du im Bäcker vor mir stehst, das ist so mein Lieblingsbeispiel, würde ich dann sagen, ach du Scheiße, das ist ja de...
2: Ganz sicher.
3: Oh, ey, das fällt mir richtig schwer jetzt gerade. Das fällt mir jetzt schwer, weil in meinem Kopf irgendwie so viele Dinge gerade stattfinden.
2: Ja, das tut mir leid.
3: Ja, haben wir uns schon mal gesehen?
2: Das ein oder andere Mal kann sein, ja.
3: Bist du jemand, der jetzt eigentlich am liebsten im Bett liegen würde?
2: Ja.
3: Johannes, bist du's?
4: Oh, Scheiße, hat das lange gedauert.
3: Oh mein Gott!
0: Der Scherer. Ich habe mir unvorbereitet angehört und dachte, wer ist das? Hab ich noch nie gehört, die Stimme. Wie der die Stimme verstellen kann, der Depp. Also das ist doch unglaublich, oder? Wir haben das natürlich stark eingekürzt, müssen wir sagen. Die ganze Folge, also Julias Verzweiflung in voller Länge, gibt's zum Nachhören auf ffh.de. Also ich glaube, da kann man sich nochmal so ein bisschen gute Laune holen für diesen heißen Samstag. Kommt gut hinein in dieses Wochenende. Jetzt mit Kurt Nielsen bei Hitradio FFH. She's so high.

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5: Ich bin Yannick Schick in Frankfurt. Seit Tagen garen wir in der Hitze. Und besonders macht das gerade Feuerwehr und Rettungsdienst zu schaffen. Sie müssen gesetzlich vorgeschriebene Dienstkleidung tragen, erklärt mir Marco Schmitz vom Deutschen Roten Kreuz in Frankfurt.
6: Unten rum haben sie eine Einsatzhose, die relativ fest ist. Und natürlich, die müssen Sicherheitsschuhe tragen. Und das ist natürlich bei so einer Hitze fast Folter.
5: Ja, wer kann, tritt bei den Temperaturen gerade ein bisschen kürzer. Zum Beispiel die Bäckerei Jakob in Bensheim, die heute Hitze-Siesta gemacht hat von 13 bis 16 Uhr, damit sich das Team erholen und abkühlen konnte. Bäckereichef Dominik Jakob hat mir gesagt,
7: weil wir natürlich nachts backen, wo andere Leute eben durchlüften, wird es bei uns ja erst richtig warm. Also wir haben teilweise 36, 37 Grad, vorm Ofen noch ein bisschen wärmer. Aber die Jungs halten da durch und Mädels und bin ich auch richtig stolz auf mein Team. Wir haben viel kaltes Wasser und Eis für die Abkühlung zwischendurch.
5: Alle Infos rund um die Rekordtemperaturen gibt's in unserem Ticker bei ffh.de und in der App. Euch allen gutes Durchhalten bei der Hitze.
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8: Freie Fahrt am frühen Samstagmorgen, 6.27 Uhr. Wir haben nicht eine einzige Meldung über Verkehrsstörung. Also weiterhin gute Fahrt für euch.
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0: wenn man um 6 Uhr anfängt zu senden, war so 4:30 mit dem ersten Kaffee in der Hand und denke, ach, gehst du mal auf den Balkon, da kann man sich wunderbar abkühlen. Ja, genau. Nee, also auch lüften bringt irgendwie nichts mehr. Das ist draußen warm, drinnen warm. Und wenn du die Tür aufmachst, kommt direkt der Föhn durchs Fenster. Wir wissen es mittlerweile alle und spüren es auch. Heute wird es noch einmal brutal heiß. Vielleicht helfen euch ja ein bisschen diese Tipps der Hessen.
1: Ich stelle mir einen Pool auf. Ich finde die Hundepools ganz toll. Die kann man gut zusammenklappen, man kann sich auch daran lehnen. Da gibt es auch ganz große. Die stellt man auf, macht Wasser rein, kaltes, aus dem Schlauch. Und dann legt man sich da rein, nimmt sich noch ein Aperol und dann verbringt man das Wochenende in Gadde bei 40 Grad im kalten Wasser.
2: Kratzeis finde ich sehr stark, kostet auch nicht viel, kann man es überall kaufen.
3: Ich mache mir eine Wärmflasche ins Gefrierfach, mache die dann in der Nacht unter meine Decke.
4: Ja, ich habe neben dem Bett eine Schüssel mit Wasser stehen und da kann ich mich zwischendurch in der Nacht mal wenigstens die Beine und Arme abwaschen und dann der Ventilator macht den Rest. Also es kühlt ganz gut.

15 Minuten vor 7, FFH Staupilot. Achtung bitte auf der A7 Fulda-Kassel zwischen Niederaula und Hattenbacher Dreieck liegen Gegenstände auf der linken Spur. Im Baustellenbereich bitte fahrt hier vorsichtig.

0: schon fast 7 Uhr.
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0: Mit Uta Schmidt. Schön, dass ihr schon wach seid. Sakrileg oder tolles Remake? Das fragt man sich ja immer bei Coverversionen, ne?

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8: So heiß war es in Hessen noch nie. Nächster deutscher WM-Gegner steht fest. Und das Wetter bis 41 Grad, im Nordwesten schwere Gewitter möglich.
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8: Ich bin Ute Röttger, guten Morgen. Hessen schwitzt bei absoluten Rekordtemperaturen. Der Deutsche Wetterdienst hat nach vorläufigen Angaben die höchste Temperatur registriert, die jemals in Hessen gemessen wurde, nämlich 40,3 Grad in Frankfurt. Der neue deutschlandweite Rekord wurde mit 41,3 Grad aus Saarbrücken gemeldet. FFH-Reporter Lorenzo Rendon Valencia.
9: Diese Rekordwerte spüren wir tagsüber und auch nachts kühlt's in vielen Teilen Hessens kaum ab. Auch für den Spitzensport ist diese Dauerbelastung gefährlich. Deshalb beginnt das Einzelfinale des Tennisturniers Bad Homburg Open heute schon um 11. Und beim Ironman morgen in Frankfurt werden die Rad- und die Laufstrecke deutlich verkürzt. Alle Entwicklungen sammeln wir für euch auch im Hitzeticker auf ffh.de und bei uns in der App. Deutlich angenehmer werden die Temperaturen bei uns ab Montag.
8: US-Präsident Trump droht europäischen Ländern mit neuen Strafzöllen. Betroffen wären Staaten, die eine Digitalsteuer für große Internetkonzerne einführen. Die angekündigten Zölle würden 100% betragen. FFH-Reporterin Anna Ringle.
10: Trump ist wieder in seinem Element. Zolldrohungen sind ein beliebtes Mittel des Republikaners, um Druck aufzubauen. Genaue Länder nannte er nicht, aber Pläne, große amerikanische Konzerne mit Digitalabgaben zu belegen, gab es auch schon in Deutschland. Trump will die Tech-Konzerne in den USA schützen, eine wichtige Stütze der amerikanischen Wirtschaft.
8: Die Zahl der Erdbebenopfer in Venezuela steigt stetig an. Inzwischen sind 920 Tote bestätigt, über 3000 Menschen sind verletzt. FFH-Reporter Thomas Bleskin.
11: Den Helfern läuft die Zeit davon. Die Chancen, verschüttete Leben zu finden, sinken nach rund 72 Stunden deutlich. Viele Angehörige suchen noch immer mit bloßen Händen nach Vermissten. Unterstützung kommt unter anderem aus Europa, den USA und mehreren lateinamerikanischen Ländern. Aus Deutschland sind Teams des Technischen Hilfswerks und der Luftwaffe auf dem Weg ins Katastrophengebiet. Hoffnung machen immer wieder einzelne Berichte über Überlebende, die aus den Trümmern gerettet werden.
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8: Jetzt steht der nächste Gegner unserer Fußball-Nationalmannschaft fest. Die DFB-Auswahl trifft im 16. Finale übermorgen auf Paraguay. Nach einem torlosen Unentschieden Paraguays gegen Australien. Gruppensieg unterdessen für Frankreich nach einem 4:1-Sieg gegen Norwegen. Sollten Deutschland und Frankreich ihre 16. Finale überstehen, könnten beide im Achtelfinale aufeinandertreffen. Die anderen Nachtergebnisse: Türkei, USA 3:2 und Senegal, Irak 5:0.
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12: Ja, heute wird's nochmal richtig heiß, morgen dann nicht mehr ganz so heftig. Das mal vorweggenommen, also heute geht's nochmal rauf bis auf 40 Grad im FFH-Land. In Frankfurt, also im Rhein-Main-Gebiet, werden die Top-Temperaturen erreicht. Wir alle werden ordentlich schwitzen. In Nordhessen ist es nicht viel kühler. Denn wenn der Samstag durch ist, unter Umständen auch mit starken Gewittern, dann müssen wir ab Nachmittag mit rechnen, kommt der Sonntag ein bisschen kühler. Da geht's ein paar Grad unter die 40. Also wir werden irgendwo alle im 30er-Bereich sein, also nochmal ordentlich heiß und vor allen Dingen am Nachmittag auch wieder kräftige Gewitter. Örtlich kann das unwetterartig ausfallen. Also seid gewarnt. Der FFH-Verkehrsservice mit einer Meldung für die A44 Kassel-Dortmund zwischen Marsberg und Lichtenau. Ein Feuerwehreinsatz wegen eines brennenden Fahrzeugs. Der Verkehr wird an der Unfallstelle vorbeigeleitet. Also Obacht an dieser Stelle.

euch auch. Die Nächte sind ja relativ kurz, ne? Bei der Hitze schläft man nicht so lange. Da hören wir doch ein bisschen mehr Musik bei Hitradio FFH. Auch nicht schlecht. Gleich mal das Urlaubsmatch hier in FFH. Guten Morgen, Hessen. Wir haben ja am Donnerstag das erste Mal gespielt.

0: Tag schon wieder vorbei. Baby Rexha, No Religion bei Hitradio FFH. So hört es sich übrigens an, wenn ihr euch keine Gedanken mehr um den Flug in den Urlaub machen müsst, weil der auf uns geht.
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0: Immer donnerstags könnt ihr zu zweit einen 1.000 € Fluggutschein bei Discover Airlines bei uns abräumen, wenn ihr euch richtig gut kennt. Also wir stellen euch hier im FFH-Studio Fragen übereinander und die müsst ihr dann gleich beantworten. Natürlich mit Trennwand zwischen euch, so ein bisschen wie bei Herzblatt sieht es hier gerade im Studio aus, damit niemand spicken kann. Und wenn zwei von drei Fragen richtig, also gleich beantwortet sind, dann habt ihr gewonnen. Die Freunde und Arbeitskollegen Pascal Möller und Chef Nikolai Günder, die haben es die Woche vorgemacht.
2: Antworttafeln liegen bereit. Sie sitzen auf zwei Stühlen, nebeneinander, getrennt von so einer spanischen Wand, haben eine schicke Blumenkette um den Hals.
3: Ja. Ihr könnt euch
2: nicht
3: bereit
2: sehen. Ich bin gespannt, was jetzt als nächstes rauskommen wird.
4: Ihr braucht noch eine übereinstimmende Antwort. Die erste Frage vorhin war kein Problem.
2: Ja, letzter Urlaub vom Pascal, habt ihr beide gewusst, ja, überraschenderweise. Jetzt Frage 2, was würdet ihr eher zusammen tun? In Mexiko mit Haien tauchen oder auf Mallorca im Bierkönig einen Schlagersong performen? Ich glaube, der Chef, der Nikolai Günder, der
5: braucht
2: schon
5: einen Moment länger.
3: Bist du schon fertig,
2: du bist schon
3: Pascal?
2: Fertig.
5: Ja.
3: Ach so!
2: Gut, dann fangen wir doch jetzt mal mit dir an, Nikolai. Dreh die Antwort rum und es wäre Mallorca. Wenn das jetzt bei Pascal auch auf dem Täfelchen steht, dann haben wir das Ding eigentlich im Sack. Dreh deine Tafel rum und es steht drauf, Mallorca!
5: Yeah! Ja! Ja!
0: Ja! Sehr schön. Also für einen Tausi, da kommen die beiden doch ganz locker, zum Beispiel nach Mallorca. Viel Spaß euch beiden im Urlaub und für nächsten Donnerstag ist schon der nächste 1.000 € Gutschein im Anflug. Meldet euch zusammen mit eurer Freundin, mit dem Opa, dem Lieblingsnachbarn, wem auch immer an unter ffh.de und mit ein bisschen Glück steht auch ihr nächsten Donnerstag bei uns im Studio.
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6 Minuten nach 7. Hier ist der FFH Staupilot. Aktuelle Meldung. Achtung bitte auf der A3 Köln-Frankfurt. Zwischen Itzstein und Niedernhausen liegt ein Tier auf der Fahrbahn. Bitte fahrt an dieser Stelle ganz besonders vorsichtig.

0: 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Guten Morgen, Essen. Einige Leute finden ja Vögel ganz toll. Die können Vögel einfach anhand ihrer Geräusche erkennen. Für manche ist es ein krasses Talent. Für meinen Kollegen Johannes Scherer ist es vor allem eins: anstrengend.
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2: Ja, ich mag Vögel. Also, wenn sie mir nicht gerade das Auto vollkacke. Aber ich habe ein Problem mit Vogelfreaks, die bei jedem Piepmatz komplett frei drehen. Typen wie den Sven, das ist mein Nachbar. Der Sven muss in einem früheren Leben selber mal Nymphensittich gewesen sein oder ein Dompfaff, was weiß ich. Du stehst mit dem Sven auf der Gasse und irgendwo piept's. Mir fällt's überhaupt nicht auf. So, wenn doch, sage ich, ach guck, ein Vogel. So, der Sven sagt, hör mal, das ist eine weibliche Wiesenschafstelze. Sie warnt gerade ihre Artgenossen vor einem Bussard und wie sich's anhört, leidet sie unter einem leichten Vitamin-D-Mangel. Sag mal, Sven, geht's noch? Das mit dem Vitamin-D-Mangel, das weiß noch nicht einmal diese Wiesenschafstelze selber. Und jetzt kommt's, Sven kann selbst zwitschern wie diese Wiesenschafstelze und wie 34 weitere heimische Flatterviecher. Und trotzdem hat Sven natürlich noch 5 Vogel-Apps auf dem Handy, mit denen er bestimmen kann, was da gerade trällert in der Weißdornhecke. Ich habe übrigens die Apps von 5 Essensbringdienste auf dem Handy und mein Lieblingsvogel ist das halbe Hähnchen. Hör mir auf mit Vogelfreaks. Ich wundere mich selbst, wie ich da so ruhig bleiben kann, Tirili.
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0: Wochen mit Hitradio FFH. Schönen guten Morgen, Hessen.
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0: Um 2 Minuten vor 8:30. Schönen guten Morgen, Hessen. A66 Wiesbaden-Frankfurt zwischen Wiesbaden-Mainzer Straße und Wiesbaden-Erbenheim. Eine ungesicherte Unfallstelle. Das war's schon. Gute Fahrt.
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0: Saufen bei Hitradio FFH um 7.34 Uhr an einem Samstag, der sich dazu anlässt, einer der heißesten Tage im Juni ever zu werden. Und da ist es gar nicht so einfach, Veranstaltungstipps zu geben. Ne? Bei der Hitze sind ein paar Sachen gar nicht so wirklich attraktiv. Vieles fällt auch einfach aus, weil es zu heiß ist. Das Tennisfinale in Bad Homburg zum Beispiel, das wurde auf 11 Uhr vorverlegt. Also wer da hingeht, ne? 11 Uhr geht's los. Der Ironman Frankfurt morgen drastisch verkürzt. Schauen wir mal, was Julia Nestle so gefunden hat für euch.
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2: Egal, ob ihr jetzt in den Ferien in den Urlaub fliegt oder nicht, ein Besuch am Flughafen lohnt sich ja immer, weil die da total coole Rundfahrten haben, die man buchen kann. Kannst du direkt die Flugzeuge auf dem Rollfeld bei Start und Landungen anschauen. Oder ihr guckt mal im Besucherzentrum vorbei. Da gibt es so eine riesige Weltkarte, wo gerade Flieger unterwegs sind. Man kann da Feldlotse spielen. Es gibt so eine VR-Brille. Kannst du als Koffer durch so ein kompliziertes System fahren, von Abgabe bis zum Frachtraum. Und jetzt zur WM könnt ihr außerdem goldene Fußbälle zählen und einen coolen Sofortgewinn mit nach Hause nehmen. Ich war zufällig diese Woche am Flughafen und da ist es auch sehr angenehm klimatisiert. Ich wünsche viel Spaß und ein schönes Wochenende auf jeden Fall.

0: Sunshine. Das ist eine leichte Untertreibung fürs FFH-Land. Hier ist Hitradio FFH. Guten Morgen, Hessen. Am nächsten heißen Tag. Der Samstag heute wieder bis 40 Grad. Ihr habt ja gerade gehört, was man so alles anstellen kann im FFH-Land. Ich frage mich, muss man überhaupt irgendwas machen, außer Füße hochlegen und sich einen kalten Fleck suchen? Deswegen mal die Frage an euch. Was macht ihr heute bei bis zu 40 Grad, was sonst garantiert keiner macht? Das Dachdecken zum Beispiel, das machen tatsächlich meine Nachbarn. Da turnen sie auf dem Dach rum und verteilen Ziegel. Ja, kann man machen? Muss man nicht, finde ich. Oder heiraten. Kann man schwer verschieben, wenn man sie alle schon eingeladen hat. Bei 40 Grad wird es auf jeden Fall eine heiße Party. Die Braut zerfließt im Hochzeitskleid und der Bräutigam sieht zu, dass er nach dem Jawort möglichst schnell Sakko und Fliege los wird. Oder spielt ihr vielleicht eine schöne Runde Golf? Ne, um 13 Uhr seid ihr garantiert allein auf dem Platz. Also erzählt uns doch mal, was ihr heute so treibt, was sonst keiner macht bei dieser Hitze. Jetzt einfach anrufen hier bei Hitradio FFH 069 19 72 5. Das ist, wie ihr wisst, das FFH-Hörertelefon.
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gerade hier bei Hitradio FFH. Das hier war der heißeste Shit in den 90ern. New Kids on the Block. Echte Boygroup mit Marky Mark und Co.

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9: Weniger Prüfung, schnellerer Straßenausbau in Hessen. Nächster deutscher WM-Gegner steht fest. Und das Wetter, nachmittags schwere Gewitter im Nordwesten.
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9: Ich bin Ute Röttger, guten Morgen. Hessen will künftig mehr Tempo machen beim Ausbau seiner Autobahnen. Möglich machen soll das ein Beschleunigungsgesetz vom Bundestag. FFH-Reporter Lorenzo Rendon Valencia.
10: Die Behörden sparen sich künftig langwierige doppelte Prüfungen, möglicherweise mit Nachteilen für die Umwelt, kritisieren Verbände. Hessens Verkehrsminister Mansouri begrüßt dagegen das Gesetz. Ganz oben auf seiner Liste stehen die großen Autobahnkreuze im Rhein-Main-Gebiet. Dazu gehören etwa das Westkreuz Frankfurt und das Offenbacher Kreuz, aber zum Beispiel auch das Kreuz Kassel-West. Neben Autobahnen soll auch der Neubau von Brücken beschleunigt werden, etwa der Rheinbrücke Weisenau im Bereich Mainz oder der Mainbrücke Hochheim.
9: Wir schwitzen bei absoluten Rekordtemperaturen. Der Deutsche Wetterdienst hat nach vorläufigen Angaben die höchste Temperatur registriert, die jemals in Deutschland gemessen wurde, nämlich 41,3 Grad in Saarbrücken. Der neue hessische Rekord liegt genau 1 Grad darunter, 40,3 Grad gestern in Frankfurt. Die Zahl der Erdbebenopfer in Venezuela steigt weiter. Inzwischen sind 920 Tote bestätigt, über 3000 Menschen seien verletzt, teilte die Nationalversammlung mit. Die Suche nach Verschütteten ist ein Wettlauf gegen die Zeit. Nach 72 Stunden bestehen wegen Hitze und Wassermangel kaum noch Überlebenschancen. Da freuen sich Airlines und Passagiere. Nächste Woche Mittwoch tritt die Senkung der Luftverkehrssteuer in Kraft. Kürzere Inlandsflüge werden dadurch um 2,50 Euro günstiger, Mittelstreckenflüge um 6,30 Euro und Langstreckenflüge um 11,40 Euro. Der Bund verzichtet damit auf bis zu 355 Millionen Euro Einnahmen im Jahr. Umweltschützer kritisieren die Senkung als klimapolitischen Irrsinn. Um Lärm- und Schadstoffbelastung auszugleichen, müsse die Luftverkehrssteuer erhöht werden.
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9: Jetzt steht der nächste Gegner unserer Fußballnationalmannschaft fest. Die DFB-Auswahl trifft im 16. Finale übermorgen auf Paraguay. Nach einem torlosen Unentschieden Paraguays gegen Australien. FFH-Reporter Thomas Bremser.
11: Vor dem Ende der Vorrunde bleibt rein rechnerisch nur noch Paraguay übrig. Die Südamerikaner verloren zum Auftakt deutlich gegen Mitgastgeber USA. Danach schmissen sie mit einem 1:0-Sieg die Türkei aus dem Turnier und hatten dabei mehr als Glück. Wenn das Team von Julian Nagelsmann das defensivstarke Paraguay schlägt, wartet im Achtelfinale vermutlich einer der großen Favoriten, Frankreich.
9: Die anderen WM-Ergebnisse vom Abend und aus der Nacht. Norwegen, Frankreich 1:4, Senegal, Irak 5:0, Kap Verde, Saudi-Arabien. Huch, habe ich vergessen. Ägypten, Iran 1-1 und Neuseeland, Belgien 1-5.
12: Kap Verde, gucke ich gleich nochmal nach. Ich glaube, die haben gewonnen. Die sind nämlich weitergekommen.
9: Ja.

0: 25 Liter. Also da kann einiges runterkommen. Auch Hagel ist wahrscheinlich. Temperaturen heute noch mal bis 40 Grad in Nordhessen. Dabei natürlich ein bisschen kühler, aber nicht viel. Morgen noch mal das gleiche Spiel. Temperaturen gehen dann rauf bis hoch in die 30er. Und ebenfalls rechnen wir noch mal mit schweren Gewittern, Sturmböen, Regen und Hagel. Alles dabei. Der FFH-Verkehrsservice mit einer Meldung für die A66 Wiesbaden-Frankfurt zwischen Wiesbaden-Mainzer Straße und Wiesbaden-Erbenheim. Eine ungesicherte Unfallstelle, das war's aber auch schon.
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0: Guten Morgen, Hessen.

0: Wer von den Jungs hat da eigentlich so gejodelt? Das muss ich auch nochmal nachgucken. New Kids on the Block, hier ist Hitradio FFH. Guten Morgen, Hessen. Und ich reiche ein Fußball-WM-Ergebnis nach. Kap Verde gegen Saudi-Arabien, 0:0. Und das Miniland Kap Verde schafft die Sensation, wird Zweiter der Gruppe H hinter Spanien und steht tatsächlich in der K.O.-Runde. Unfassbar. Wir bleiben beim Fußball. Wir sind ja vieles gewöhnt von der FIFA. Inzwischen auch jede Menge neue Regeln rund um die WM. Ne? Die Hydration-Pause. Aber mit dem Knutschverbot, also das geht ja nur echt zu weit. Also kleine Küsschen sind erlaubt, aber wenn er mal so richtig, ne, dann greift das Stadionpersonal ein. Also das geht gar nicht, findet auch unsere Diesel Queen.
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2: Für mich noch einen Kaffee, Anke.
3: Mit oder mit ohne Milch?
2: Mit ohne.
3: Stefan, hast du das auch gerade im Radio gehört? Die FIFA verbietet in den WM-Stadien unangemessene Liebesbekundungen.
4: Unsere Nationalmannschaft gibt sich große Mühe, dass die Fans gar nicht erst auf so eine Idee kommen.
3: Nicht Liebesbekundungen für die Mannschaft. Die FIFA meint damit zu intensives Küssen unter den Stadionbesuchern.
4: Hä?
3: Man darf auf den Rängen keinen Zungensalamander machen, kein Speicheltennis, sich nicht zu heiß küssen.
4: So wie ich heute Morgen beim Abschied von meiner Frau.
3: Du bist ein heißer Küsser?
4: Weil ich vergessen habe, die Kippe aus dem Mund zu nehmen.
5: Einmal die drei und ein Labello.
3: Momentchen mal bitte. Stefan, unser Nachbar, gibt seiner Frau ja jeden Morgen einen Abschiedskuss. Meinst du, mein Freund wird sich da mal ein Beispiel nehmen?
4: Vielleicht gefällt ihm eure Nachbarin gar nicht.
5: Also der längste Kuss der Welt dauerte übrigens 58 Stunden, 35 Minuten und 58 Sekunden.
3: Das wäre selbst mir zu lang.
4: Deinem Freund bestimmt nicht.
3: Weil ich so eine Mörderfackel bin?
4: Nee, dann wärst du 2 Tage still.
3: Nach 67.200.

11 Minuten nach 8. Hier ist der FFH-Verkehrsservice-Extra-Ausgabe. Achtung auf der A66 Frankfurt-Wiesbaden. Zwischen Wiesbaden-Biebrich und Schiersteiner Kreuz sind Personen auf der Fahrbahn. Also bitte fahrt in beiden Richtungen besonders vorsichtig.

0: ist das. Schönen Dank. Jetzt eine ganz besondere Folge dieser beliebten Serie bei uns.
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0: Das war herrlich. Normalerweise rufen ja die Harpe Kerkelings und Helene Fischers dieser Welt an und Julia und Johannes müssen raten, wer dran ist. Dieses Mal war Julia alleine und wurde mächtig hinters Licht geführt. Und das hat ganz schön lang gedauert, bis bei ihr der Groschen gefallen ist. Mehr verrate ich mal nicht. Vielleicht seid ihr schneller.
2: Hallo, ich grüße Sie auch.
3: Also eine männliche Stimme.
2: Das ist richtig, ja.
3: Und vielleicht eine Stimme, die gerade versucht, die Stimme zu verstellen. Das macht es dann natürlich noch schwieriger. Jetzt war da gerade so ein bisschen ein Akzent zu hören. Deswegen versuche ich mal einzugrenzen, woher du ursprünglich kommst.
2: Aus dem süddeutschen Raum.
3: Also Bayern.
2: Bayern ist richtig, ja.
3: Bist du ein Künstler?
2: Ja.
3: Das heißt, du bist jemand, der auf einer Bühne steht? Fragezeichen.
2: Ich stehe auf einer Bühne, ja. Das ist richtig. Also unter anderem.
3: Bist du jemand, der witzig ist?
2: Oh, das müssen sich andere Leute fragen.
3: Also der Bereich Comedy oder so?
2: Auch. Ja.
3: Wenn du im Bäcker vor mir stehst, das ist so mein Lieblingsbeispiel, würde ich dann sagen, ach du Scheiße, das ist ja de...
2: Ganz sicher.
3: Oh, ey, das fällt mir richtig schwer jetzt gerade. Es fällt mir jetzt schwer, weil in meinem Kopf irgendwie so viele Dinge gerade stattfinden.
2: Ja, das tut mir leid.
3: Ja, haben wir uns schon mal gesehen?
2: Das ein oder andere Mal kann sein, ja.
3: Bist du jemand, der jetzt eigentlich am liebsten im Bett liegen würde?
2: Ja.
3: Johannes, bist du's?
2: Oh, Scheiße, hat das lange gedauert.
3: Oh mein Gott!
0: Der die Stimme verstellen kann. Ich habe zwischendurch gedacht, ist es Markus Söder? Also unglaublich. Die ganze Folge, also Julias Verzweiflung in voller Länge, gibt es zum Nachhören auf ffh.de. Das war ja jetzt echt nur eine zusammengeschnittene Version, ne? Das dauert in real viel länger. Also kommt ihr mal gut in diesen Samstag jetzt mit Shakira.
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11: Um 8:35 haben wir, ich guck nochmal, keine Meldung. Super, über Verkehrsstörung. Ja, also dann gute Fahrt durch diesen Samstagmorgen.
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0: bewegen und wenn dann nur so wenig wie möglich. Das ist die Devise an diesem Samstag. Hit Radio FFH, guten Morgen Hessen. Ja, am besten halten wir uns auf in Räumen mit Klimaanlage oder Ventilator. Das ist der beste Plan für heute, oder? Es gibt aber auch Menschen, die haben was geplant, da waren die 40 Grad heute noch nicht absehbar. Heiraten zum Beispiel. Ja, das Dachdecken hatten wir schon ein halbes Jahr geplant, ziehen wir durch. Ja, Patrick aus Kassel, was gibst du dir trotz der Mörderhitze?
1: Ich bin um 6 aufgestanden und fahre gerade zur Arbeit nach Fulda zur Deutschen Bahn und muss heute eine Industriewaschanlage sauber machen mit meinem Team.
0: Und das heißt, das wird ziemlich unangenehm, weil es so heiß ist?
1: Draußen sind 40 Grad, wir arbeiten in der Halle mit Regenanzug und Dampfstrahler an der Industriewaschanlage, das wird noch viel heißer. Ich könnte mir beim besten Willen was Besseres vorstellen.
0: Das glaube ich auch, aber es gibt Dinge, die müssen sein, also halt die Ohren steif. Wie kühlt ihr euch hinterher ab? Nochmal an den Badesee fahren oder was macht ihr?
1: Ich glaube, danach ist man so durch, dass man einfach nur noch nach Hause fährt, duscht und dann irgendwie guckt, dass man in den Schatten kommt und einfach gar nichts mehr macht, weil man komplett durchgekocht ist.
0: Das schätze ich auch. Also liebe Grüße an dich und deine Kollegen, halte durch.
1: Danke.
0: Es wird ab morgen etwas kühler.
1: Super, das freut mich. Dankeschön. Euch auch.
0: Tschüss.
1: Tschüss.

0: Habe ich schon gesagt, ne? Aus dem Jahr 26, genau. Und ein FFH Greatest Hit von Starship. Alles das spiele ich euch in der nächsten Stunde. We Built This City. Und den schon zu Beginn, also auf jeden Fall hier vor 9. Bis bald.
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8: Neue Hitzerekorde in Deutschland und Hessen. 50.000 nach Erdbeben in Venezuela vermisst. Und das Wetter, schwere Gewitter am Nachmittag.
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8: Ich bin Ute Röpker. Guten Morgen. Bei absoluten Rekordtemperaturen kommen auch die coolsten Hessen mal ins Schwitzen. Der Deutsche Wetterdienst hat nach vorläufigen Angaben die höchste Temperatur registriert, die jemals in Hessen gemessen wurde, nämlich 40,3 Grad in Frankfurt. Der neue deutschlandweite Rekord wurde mit 41,3 Grad aus Saarbrücken gemeldet. FFH-Reporter Lorenzo Rendon Valencia.
9: Diese Rekordwerte spüren wir tagsüber und auch nachts kühlt's in vielen Teilen Hessens kaum ab. Auch für den Spitzensport ist diese Dauerbelastung gefährlich. Deshalb beginnt das Einzelfinale des Tennisturniers Bad Homburg Open heute schon um 11. Und beim Ironman morgen in Frankfurt werden die Rad- und die Laufstrecke deutlich verkürzt. Alle Entwicklungen sammeln wir für euch auch im Hitzeticker auf ffh.de und bei uns in der App. Deutlich angenehmer werden die Temperaturen bei uns ab Montag.
8: Nach dem verheerenden Erdbeben in Venezuela hat die Regierung das Militär zu Hilfe gerufen. Auch die Zufahrt zu betroffenen Regionen wurde gesperrt, um zu verhindern, dass Menschen unnötig dorthin reisen. Freiwillige Helfer müssen sich zuvor registrieren. Die Behörden sprechen inzwischen von mindestens 920 Todesopfern. 3000 Menschen sind verletzt, weitere 50.000 gelten als vermisst. Die USA und der Iran haben ihre vereinbarte Waffenruhe unterbrochen. Das US-Militär beschoss nach eigenen Angaben iranische Raketenlager und Radaranlagen. Ein Sprecher erklärte, die Angriffe seien eine Reaktion auf den Beschuss eines Frachtschiffs in der Straße von Hormuz. Auf die US-Reaktion hat dann auch der Iran wieder reagiert. In einer Stellungnahme der iranischen Eliteeinheit heißt es, es seien US-Ziele in der Region angegriffen worden. Hessen hat Sommerferien und auch andere Bundesländer sind in ihre sommerliche Auszeit gestartet. Wer in den Urlaub fährt und dabei auch Österreich oder Italien in der Reiseroute hat, muss mit langen Staus rechnen. Heute ist der Fernpass nach Österreich für 2 Stunden gesperrt. FFH-Reporter Fabian Schaffer.
10: Von 10 bis 12 Uhr ist die B179 nicht befahrbar. Die Strecke ist unter anderem so beliebt, weil es hier möglich ist, mautfrei nach Österreich und Italien zu kommen. Rund 30.000 Autos fahren hier täglich lang. Der ADAC empfiehlt, den Fernpass weiträumig zu umfahren. Am besten geht das über die A96 bei Lindau zur Rheintalautobahn oder ab dem Kreuz Ulm über die A8 bei München über Kiefersfelden zur Inntalautobahn.
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8: Kaum jemand hätte Kap Verde vor der WM zugetraut, auch nur einen Punkt zu holen. Jetzt spielt der Außenseiter plötzlich in der K.O.-Runde gegen Argentinien mit Superstar Lionel Messi. Möglich gemacht hat das ein 0:0 in der Nacht gegen Saudi-Arabien. Die anderen WM-Ergebnisse. Norwegen-Frankreich 1:4, Uruguay-Spanien 0:1, Senegal-Irak 5:0, Ägypten-Iran 1:1 und Neuseeland-Belgien 1:5. Im 16. Finale trifft Deutschland übermorgen auf Paraguay.
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0: Ja, da haben wir eine Unwetterwarnung für den Nordwesten des FFH-Landes, also Landkreis Waldeck-Frankenberg. Das ist oben links, wenn wir auf Hessen gucken, vielleicht auch noch ein bisschen darunter. Da kann es sehr ungemütlich werden mit Sturm, mit Hagel, alles, was so ein richtiges Gewitter mit sich bringt.

kühler bei uns. Die kommende Nacht natürlich noch mal sehr warm. Der Sonntag dann bis 37, 38 Grad. Vielleicht merkt man das schon. Merken tun wir es dann wirklich ab Montag. Da wird es dann deutlich kühler. Aber der Sonntag auch noch mal mit ordentlich Gewitter im Gepäck. Der FFH-Verkehrsservice mit dieser einen Gefahrenmeldung. Achtung bitte auf der A66 Wiesbaden-Frankfurt. Zwischen Frankfurt-Höchst und Eschborn liegt eine Matratze auf der Fahrbahn. Bitte fahrt hier besonders vorsichtig. Gute Fahrt euch. 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Guten Morgen, Hessen. Ich bin Uta Schmidt und vielleicht macht ihr das Gleiche wie ich. Überlegt ihr dieser Tage auch gerade, ob ihr mit eurem Partner, Partnerin ein perfektes Match seid? Also bei Fragen über euch die gleiche Antwort gebt? Ich bin mir bei meinem Mann da gar nicht so sicher. Lieblingsurlaubsland wird ja hier bei FFH mal gefragt zum Beispiel. Da gibt es schon mal zwei Antworten. Gefährliche Frage. Und so weiter. Mit wem seid ihr ein perfektes Match? Denkt drauf rum und bewerbt euch bei FFH. Dann könnt ihr einen tollen Fluggutschein gewinnen. Mehr dazu gleich nochmal ganz in Ruhe.

0: verbreiten gerade reinste Urlaubsfreude.
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0: Immer donnerstags, da könnt ihr zu zweit einen 1.000 Euro Fluggutschein bei Discover Airlines bei uns abräumen, wenn ihr euch richtig gut kennt. Wir stellen euch hier im FFH-Studio Fragen übereinander und die müsst ihr gleich beantworten. Also natürlich mit einer Trennwand dazwischen, ne? Das sieht dann so ein bisschen aus wie bei Herzblatt hier bei uns im Studio. Ihr kriegt auch noch irgendwelche Galanten um den Hals. Und die Wand natürlich dazwischen, damit niemand spicken kann. Und wenn zwei von drei Fragen richtig, also gleich beantwortet werden, dann habt ihr gewonnen. Die Freunde und Arbeitskollegen Pascal Möller und Chef Nikolai Günder, die haben es diese Woche vorgemacht.
2: Antworttafeln liegen bereit. Sie sitzen auf zwei Stühlen, nebeneinander, getrennt von so einer spanischen Wand, haben eine schicke Blumenkette um den Hals.
3: Ja, ihr könnt euch
2: nicht
3: bereit
2: sehen. Ich bin gespannt, was jetzt als nächstes rauskommen wird.
4: Ihr braucht noch eine übereinstimmende Antwort. Die erste Frage vorhin war kein Problem.
2: Ja, letzter Urlaub vom Pascal, habt ihr beide gewusst. Ja, überraschenderweise. Jetzt Frage 2. Was würdet ihr eher zusammen tun? In Mexiko mit Haien tauchen oder auf Mallorca im Bierkönig einen Schlagersong performen? Ich glaube, der Chef, der Nikolai Günder,
5: der braucht
2: schon
5: einen Moment länger.
3: Bist du schon fertig?
2: Bist schon fertig?
5: Ja.
3: Ach so!
2: Gut, dann fangen wir doch jetzt mal mit dir an, Nikolai. Dreh die Antwort rum und es wäre Mallorca. Wenn das jetzt bei Pascal auch auf dem Täfelchen steht, dann haben wir das Ding eigentlich im Sack. Dreh deine Tafel rum und es steht drauf: Malle!
0: Ja, für so einen Tausi-Gutschein kann man ja schon mal nach Mallorca fliegen, oder? Oder auch woanders hin. Viel Spaß euch beiden auf jeden Fall im Urlaub. Und für nächsten Donnerstag ist dann schon der nächste 1.000 Euro Gutschein im Anflug. Haha, tolles Wortspiel. Meldet euch zusammen mit eurer Freundin, mit dem Opa, mit dem Lieblingsnachbarn, wem auch immer an, unter ffh.de. Und mit ein bisschen Glück steht ihr auch nächsten Donnerstag bei uns im Studio.
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0: coolen Song, so groovy, James Morrison, You Give Me Something, hier bei Hitradio FFH. Also komm mal, das ist ein richtiger Hitze-Hit, finde ich. Da muss man sich nicht so schnell zu bewegen. Ja, schönen guten Morgen, Hessen. Kleine Frage, wie viele Einwohner hat Deutschland? 84 Millionen, genau. Und genau so viele Fußball-Bundestrainer gibt es auch bei uns, die den absoluten Durchblick haben. Von wegen. Es gibt offenbar doch ein paar Leute mit Wissenslücken.
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2: Entschuldigung, ich lasse mich nur ungern stören, aber weil Holland bei der WM gegen Schweden mit 5:1 gewonnen hat, hat die FIFA angeordnet, dass sie ihr nächstes Spiel jetzt mit Holzschuhen spielen. Was sagen Sie denn dazu?
3: Holzschuhe, also ich stelle mir das vor, das ist gar nicht möglich. Das kann man in einem Freundschaftsspiel mal machen. Ja.
2: Man kann nicht so kontrolliert schießen. Genau.
3: Auch das, ja. Man schießt vielleicht den Holzschuh gerade mit.
4: Wie sollen die mit Holzschuhe spielen? Also ich glaube, sie werden das nicht schaffen. Ich werde 2-0 sagen. Holland wird es nicht mit den Holzschuhen schaffen.
2: Was glaubt ihr, welche Mannschaft ist besser? Holland oder die Niederlande?
5: Ich glaube Niederlande. Ja. Wir haben eine bessere Spielqualität.
2: Kennen Sie die Nationalhymne von Ecuador?
6: Nee.
2: Knock, knock, knocking on Ecuador.
6: Hab ich noch nie gehört.
2: Wollen wir es mal zusammen singen? Knock, knock, knocking on Ecuador.
7: Knock, knock, knock, knock, knock, knock, Ecuador.
2: Kennt ihr eigentlich auch bekannte WM-Lieder?
8: Oh Gott. Dieser 90-260, irgendwie 36 von diesem...
2: Sportfreunde Stiller.
8: Genau, ja.
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10: In 2 Minuten ist es 9:30. Eine Meldung, gerade wieder eine verschwunden. Gut so. A66 Wiesbaden-Frankfurt. Zwischen Nordwestkreuz Frankfurt und Frankfurt-Ludwig-Landmann-Straße ist eine ungesicherte Unfallstelle mit mehreren Fahrzeugen. Bitte Vorsicht hier. Gute Fahrt euch.
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0: 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Ja, was Schönes machen am Wochenende, das ist dieses Mal gar nicht so einfach. Es gibt viele Absagen bei Veranstaltungen. Viele wollen natürlich beim Ironman in Frankfurt zuschauen. Da wurden wegen des Wetters Rad- und Laufstrecke ordentlich verkürzt. Aus dem abschließenden Marathon wird ein Halbmarathon am Mainufer. Da werden also anstatt 4 Runden nur 2 gedreht. Und die Radstrecke wird eingedampft. Gefahren werden 2 verkürzte Runden. Die Schleife ab Nidderau über Florstadt fällt weg. Ja, und sonst? Was könnte man sonst noch so machen? Julia Nestler hat die Alternativen.
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2: Egal, ob ihr jetzt in den Ferien in den Urlaub fliegt oder nicht, ein Besuch am Flughafen lohnt sich ja immer, weil die da total coole Rundfahrten haben, die man buchen kann. Kannst du direkt die Flugzeuge auf dem Rollfeld bei Start und Landungen anschauen. Oder ihr guckt mal im Besucherzentrum vorbei. Da gibt es so eine riesige Weltkarte, wo gerade Flieger unterwegs sind. Man kann da Feldlotse spielen. Es gibt so eine VR-Brille. Kannst du als Koffer durch so ein kompliziertes System fahren, von Abgabe bis zum Frachtraum. Und jetzt zur WM könnt ihr außerdem goldene Fußbälle zählen und einen coolen Sofortgewinn mit nach Hause nehmen. Ich war zufällig diese Woche am Flughafen und da ist es auch sehr angenehm klimatisiert. Ich wünsche viel Spaß und ein schönes Wochenende auf jeden Fall schon mal.
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Verfahren. Ja, also Sauna brauchen wir im Moment nicht, ne? Die haben wir alle vor der Haustür, aber es wird ja irgendwann auch mal wieder kühler. Und sich dann mal so richtig verwöhnen lassen mit Whirlpool und Massage, das könnt ihr gewinnen. Gleich bei Madeleine in Überraschung FFH, also einen tollen Wellnessgutschein, um den geht's heute. Da wünsche ich euch einen erfolgreichen Vormittag. Für mich

0: Moschina, Rhythm Unknown und außerdem die Friends-Hymne, ein FFH Greatest Hit. Garantiert noch vor 10 für euch.
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15: Zugpendler in Hessen weiter ausgebremst. Heute Highland Games in Marsberg-Kantstein. Und das Wetter? Regional schwere Gewitter.
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15: Ich bin Ute Röttger. Guten Tag. Auch nach dem Start in die Sommerferien brauchen Zugpendler zwischen Gießen und Frankfurt Geduld. Die Strecke ist in Teilen weiter gesperrt. Der Grund? Das Stellwerk in Bad Vilbel ist nach mehreren Bränden an den Gleisen noch nicht im Einsatz. Und auch beim Busersatzverkehr gibt's Ärger. FFH-Reporter Lorenzo Rendon Valencia.
16: Die Ersatzbusse zwischen Großkarben und Friedberg etwa fahren ohne feste Zeiten. Das sorgt für großen Frust an den Haltestellen, kritisiert Klaus Zecher, der Vorsitzende des Fahrgastverbandes ProBahn. Reisende würden sich beschweren, weil oft völlig unklar sei, welcher Bus wann wohin fährt. Der Verband fordert deshalb direkte Ansprechpartner an den Ersatzbushaltestellen in Butzbach, Bad Vilbel und Friedberg. Die Sperrung soll bis Mitte nächster Woche dauern.
15: Wir schwitzen bei absoluten Rekordtemperaturen. Der Deutsche Wetterdienst hat nach vorläufigen Angaben die höchste Temperatur registriert, die jemals in Deutschland gemessen wurde, nämlich 41,3 Grad in Saarbrücken. Der neue hessische Rekord liegt genau 1 Grad darunter, 40,3 Grad gestern in Frankfurt. Für heute erwartet der DWD noch höhere Temperaturen als gestern, teilweise bis zu 42 Grad. FFH-Reporter Jan-Henner Reitze.
17: Sich möglichst wenig vornehmen, das ist der häufigste Rat, wie man am besten durch die Hitze kommt. Deutschlandweit sind von Schulfest bis Sport zahlreiche Veranstaltungen abgesagt worden, einiges findet aber auch statt. Die DLRG ist auf einen Ansturm auf Badeseen vorbereitet und rechnet mit vielen Einsätzen. Besonders groß ist die Herausforderung auch für Pflegeheime. Im Dachgeschoss eines Altenheims in Krefeld kollabierten 5 Bewohner und mussten ins Krankenhaus. Die Bahn hat auch schon wieder einen Regionalzug räumen müssen, weil die Klimaanlage ausgefallen war.
15: Wegen der großen Hitze beginnt zum Beispiel das Einzelfinale der Bad Homburg Open schon in einer Stunde. Welche Folgen die Rekordtemperaturen in Hessen noch haben, könnt ihr im FFH-Hitzeticker nachlesen, auf ffh.de und in der App. Im Krieg zwischen Israel und der pro-iranischen Hisbollah-Miliz haben sich der Libanon und Israel auf ein Rahmenabkommen geeinigt. Die Vereinbarung sei ein erster Schritt in Richtung eines dauerhaften Friedens, sagte US-Außenminister Rubio in Washington. Israels Ministerpräsident Netanyahu lobte die Vereinbarung und bezeichnete sie als schwere Niederlage für den Iran. Die pro-iranische Hisbollah-Miliz im Libanon lehnt das Abkommen nach eigenen Angaben ab und sieht sich nicht daran gebunden. Dudelsackmusik, Männer im Kilt und jede Menge lustige Spiele. Marsberg-Kranstein ist dieses Wochenende Kleinschottland. Es steigen wieder die Highland Games. FFH-Reporter Marius Franke hat sich das für uns vor Ort mal angesehen.
12: Das sind quasi die schottischen Bundesjugendspiele, hat man mir gesagt. Also zum Beispiel ein Baumstammüberwurf. Ich habe das mit Veranstalter Andreas Schröder mal mit dem kleinsten Baumstamm ausprobiert.
18: 3,80 Meter, so was in der Kante. Also keine 4 Meter, also wirklich mädchenmäßig.
12: Okay, und diesen Mädchenbaumstamm muss ich jetzt nach vorne möglichst
18: nach vorne
12: werfen.
18: Vorne weg,
12: ne?
18: Genau.
12: Und hau rein, los! Das war kein Überschlag.
18: War schon in Ordnung, also ist Potenzial da.
12: Der Eintritt hier ist kostenlos, abends treten zudem noch Bands auf.
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0: Es wird knackig heiß heute im FFH-Land. Temperaturen 37 bis 41 Grad, wir haben es gerade gehört. Im Norden, da haben wir eine Unwetterwarnung. Da kann es heute Nachmittag zu starkem Regen und Gewitter kommen. Sogar hageln kann es. Ja, morgen auch nochmal heiß bis 39 Grad. Aber am Montag dann die Erlösung. Da kühlt es sich ab auf 24 Grad. Hier ist der FFH-Verkehrsservice um 10:02 mit einer Meldung. Achtung auf der A66 Wiesbaden-Frankfurt. Zwischen dem Nordwestkreuz Frankfurt und Frankfurt-Ludwig-Landmann-Straße. Da sind 2 Kilometer Stau wegen eines Unfalls mit mehreren Fahrzeugen.
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0: Ja, hallo, guten Morgen. An diesem heißen Samstag am besten jetzt nochmal schnell lüften, alles verrammeln und verriegeln. Und ich habe heute auch eine coole Überraschung. Ich bin heute nämlich nicht allein im Studio, also gerade noch. Aber später habe ich hier Besuch. Von wem, das erfahrt ihr in knapp 10 Minuten. Bleibt dran.
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1: Wir haben es ja vorhin schon in den Nachrichten gehört. Heute wird vieles aufgrund der Temperaturen abgesagt. Ist ja irgendwie auch verständlich. Aber gestern haben wir von Überraschung FFH eine Mail bekommen, die uns echt nicht mehr losgelassen hat. Lina Ohlendorf aus Liederbach am Taunus hat uns geschrieben, dass sie heute 35 Jahre alt wird, aber bei der Hitze ihr Geburtstag, den sie schon länger geplant hatte, ins Wasser fällt. Und jetzt hat sie uns gefragt, ob wir ihren Geburtstag noch irgendwie retten können. Alina, klar. Wir rufen sie mal an.
2: Hallo?
1: Hallo, mit wem spreche ich denn?
2: Hier ist Lina.
1: Hallo, liebe Lina. Hier ist Madeline von der Radio FFH.
2: Oh, wie schön. Guten Morgen.
1: Guten Morgen. Der etwas andere Geburtstagsweckruf. Und deswegen erstmal Happy, Happy Birthday. Alles Liebe und Gute zum Geburtstag.
2: Dank.
1: Ich sage ja immer zum immer wiederkehrenden 29. Die plus 6, die lassen wir da mal weg, gell?
2: Auf jeden Fall.
1: Ja, du hast dich ja bei uns gemeldet. Aber den Tag heute hast du dir eigentlich ein bisschen anders vorgestellt, oder? Was war denn eigentlich geplant bei dir?
2: Ja, eigentlich wollten wir picknicken gehen. Ja, und das Picknick ist jetzt ein wenig ins Wasser gefallen, wenn man das so sagen kann. Aber es haben leider ganz viele abgesagt, weil es einfach temperaturmäßig nicht drin war.
1: Also der Geburtstag ist quasi in den Schweiß gefallen, wenn man das so...
2: Ja, so könnte man das auch sagen.
1: Du hattest uns ja geschrieben und hattest dir so ein bisschen erhofft, dass wir dich mit einer Alternative überraschen. Was waren da alles dabei? Zähl mal auf.
2: Ich habe vor allem reingeschrieben, dass ich mich freuen würde, irgendwas zu erleben, was gar nicht so alltäglich ist, was einfach in Erinnerung bleibt, dass ich wirklich auch Jahre später an diesen Geburtstag zurückdenken kann. Und es wäre mir komplett egal, ob ich jetzt irgendwie in den Zoo gehe und dort mit in die Gehege schaue oder irgendwas ganz Außergewöhnliches mache oder bei euch ins Studio vorbeikommen dürfte und. Also irgendetwas, was man nicht alltäglich macht.
1: Also ich habe ja richtig geschmunzelt. Du hast nämlich auch geschrieben, in ein Windrad reinschauen oder Traktor fahren. Da war ja echt einiges dabei. Aber wie du sagst, du hast ja auch gefragt, ob du mal bei uns ins Studio vorbeikommen kannst. Und Alina, das kannst du. Ich bin hier eh alleine und du musst deinen Geburtstag bestimmt nicht alleine feiern. Dein Mann darfst du gerne mitbringen. Gibt Sekt. Und ab 11.30 Uhr öffne ich hier mal für 2 Stunden die heiligen Studiotüren für euch beiden. Ist alles klimatisiert?
2: Oh, ist das toll. Wie schön, das ist noch besser.
1: Und ich freue mich auf euch. Dann feiern wir ein bisschen zu dritt Geburtstag, ja?
2: Super, wir freuen uns riesig.
1: Ja,
2: toll.
1: Dann
2: würde ich
1: mal sagen, bis gleich. Schmeißen wir hier eine Sause.
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0: Hitradio FFH, guten Morgen. Und gleich verrate ich euch, welche hammer-mega-mäßige Überraschung ich an euch verlose und wie ihr es gewinnen könnt. Also bleibt dran.
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0: Um 10:30, Achtung auf der A7 Fulda-Würzburg. Zwischen Rasthof-Utrichshausen und Bad Brückenau-Volkers 7 Kilometer stockender Verkehr im Baustellenbereich. Und Achtung auf der A66 Wiesbaden-Frankfurt. Zwischen dem Nordwestkreuz Frankfurt und Frankfurt-Ludwig-Landmann-Straße. Da sind 2 Kilometer Stau wegen eines Unfalls mit mehreren Fahrzeugen. Ich bin Madeline Zilch und wünsche euch eine gute und sichere Fahrt.
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Hier ist der FFH Verkehrsservice. Achtung auf der A3 Köln-Frankfurt. Zwischen Bad Camberg und Itzstein, da sind Personen auf der Fahrbahn. Bitte fahrt da in beiden Richtungen besonders vorsichtig.

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0: Die neue von One Republic hier bei FFH.
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0: Also meine Art von Spa ist, wenn mir beim Öffnen der Spülmaschine der heiße Dampf ins Gesicht knallt oder wahlweise heute auch einfach den Kopf aus dem Fenster halten, hat die gleiche Wirkung. Ich würde aber sagen, das bessere Spa ist die Sprudelhof-Therme in Bad Nauheim. Dafür schenke ich euch heute nämlich einen 500-Euro Wellness-Gutschein inklusive, jetzt kommt's, 2 Übernachtungen im Dolce bei Windham Hotel direkt ums Eck. Gestern hat sich schon Silvana aus Weiterstadt einen Platz im Finale gesichert. Sie musste einen Song erraten, der vorgesummt wurde.
2: Welcher Song könnte das hier sein? Sag mal, war es schwer oder einfach?
3: Das wäre Waka Waka von Shakira.
2: Das ist richtig. Du hast einen Startplatz für morgen für die Show. Herzlichen Glückwunsch.
3: Danke.
0: Oh, das war jetzt gar nicht so einfach, fand ich. Ja, und ich suche noch Kandidaten für heute. Wer will mitspielen, ruft einfach an 069 19 72 5 einen 500-Euro-Wellness-Gutschein und zwar Übernachtung. Ich drücke euch die Daumen.

0: Und gleich spiele ich euch die neue von Fastboy. Beautiful Life, recht hat er, und ein FFH Greatest Hit von No Doubt. Garantiert noch vor 11 für euch.
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8: Hessen will Autobahnausbau beschleunigen. Spektakuläre Rettungsmission im Weltall. Und das Wetter, regional schwere Gewitter.
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8: Ich bin Ute Röttgen, guten Tag. Hessen will künftig mehr Tempo machen beim Ausbau seiner Autobahnen. Möglich machen soll das ein Beschleunigungsgesetz vom Bundestag. FFH-Reporter Lorenzo Rendon Valencia.
9: Die Behörden sparen sich künftig langwierige doppelte Prüfungen, möglicherweise mit Nachteilen für die Umwelt, kritisieren Verbände. Hessens Verkehrsminister Mansouri begrüßt dagegen das Gesetz. Ganz oben auf seiner Liste stehen die großen Autobahnkreuze im Rhein-Main-Gebiet. Dazu gehören etwa das Westkreuz Frankfurt und das Offenbacher Kreuz, aber zum Beispiel auch das Kreuz Kassel-West. Neben Autobahnen soll auch der Neubau von Brücken beschleunigt werden, etwa der Rheinbrücke Weisenau im Bereich Mainz oder der Mainbrücke Hochheim.
8: Wir schwitzen bei absoluten Rekordtemperaturen. Der Deutsche Wetterdienst hat nach vorläufigen Angaben die höchste Temperatur registriert, die jemals in Deutschland gemessen wurde, nämlich 41,3 Grad gestern in Saarbrücken. Der neue hessische Rekord liegt genau 1 Grad drunter bei 40,3 Grad. Heute soll es laut Deutschem Wetterdienst noch heißer werden. Wegen der großen Hitze beginnt zum Beispiel das Einzelfinale der Bad Homburg Open schon in ein paar Minuten. Welche Folgen die Rekordtemperaturen in Hessen noch haben, könnt ihr im FFH-Hitzeticker nachlesen auf ffh.de und in der App. Nach dem verheerenden Erdbeben in Venezuela hat die Regierung das Militär zu Hilfe gerufen. Auch die Zufahrt zu betroffenen Regionen wurden gesperrt, um zu verhindern, dass Menschen unnötig dorthin reisen. Freiwillige Helfer müssen sich zuvor registrieren. Die Behörden sprechen inzwischen von mindestens 920 Todesopfern. 3000 Menschen sind verletzt, weitere 50.000 gelten als vermisst. US-Präsident Trump droht europäischen Ländern mit neuen Strafzöllen. Betroffen wären Staaten, die eine Digitalsteuer für große Internetkonzerne einführen. Die angekündigten Zölle sollen 100% betragen. FFH-Reporterin Anna Ringle.
10: Trump ist wieder in seinem Element. Zolldrohungen sind ein beliebtes Mittel des Republikaners, um Druck aufzubauen. Genaue Länder nannte er nicht, aber Pläne, große amerikanische Konzerne mit Digitalabgaben zu belegen, gab es auch schon in Deutschland. Trump will die Tech-Konzerne in den USA schützen, eine wichtige Stütze der amerikanischen Wirtschaft.
8: Beispielslose Rettungsaktion im All. Die US-Raumfahrtbehörde NASA will einen wichtigen Forschungssatelliten vor dem Absturz bewahren. Dem machen aktuell nämlich starke geomagnetische Stürme zu schaffen. Dafür soll übermorgen eine Art Abschleppraumschiff starten, das den Satelliten anfliegen, ihn dann mit Teleskoparmen greifen und in seine Ursprungslaufbahn zurückbringen soll. Die Rettungsmission kostet umgerechnet rund 26 Millionen Euro.
11: Und da habe ich zu früh auf den Knopf gedrückt. Ich sehe die Ute hier aber auch gar nicht, muss man sagen, weil hier schon alles voll mit Konfetti umgeschmückt ist, weil wir ja gleich einen Gast haben. So, jetzt aber erstmal zum Wetter. Die Wetterkarte ist komplett lila, das gab's noch nie. Was heißt das? Hitzewelle in Deutschland. Temperaturen 37 bis 41 Grad. Im Norden, da haben wir sogar eine Unwetterwarnung. Da kann es heute Nachmittag zu starken Regen, Gewitter und sogar Hagel kommen. Morgen, da wird's auch nochmal richtig heiß, bis zu 39 Grad, aber am Montag dann. Die Erlösung, da kühlt es sich ab bis auf 24 Grad. Hier ist der FFH-Verkehrsservice. Achtung auf der A3 Köln-Frankfurt zwischen Niedernhausen und dem Wiesbadener Kreuz. 3 Kilometer Stau wegen eines Unfalls auf der linken Spur. A7 Fulda-Würzburg zwischen Rasthof Utrichshausen und Bad Brückenau-Volkers. 4 Kilometer Stau. Und Achtung auf der A66 Wiesbaden-Frankfurt zwischen dem Nordwestkreuz Frankfurt und Frankfurt-Ludwig-Landmann-Straße. Da ist ein Unfall mit mehreren Fahrzeugen. Bitte fahrt vorsichtig.
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11: Ganz Deutschland wünscht sich doch heute eigentlich nur eins, oder? Achtung.
12: Ich brauche einen Pool. Ich brauche einen Pool.
11: Ja gut, aber gut, nicht alle haben einen Pool oder brauchen einen Pool. In Tremersdorf in Franken, da kühlen Schneekanonen die Kühe ab. Und in Thüringen, da ist der Winterdienst unterwegs. Kein Witz, statt Salz versprühen die Wasser auf der Straße, damit der Asphalt nicht kaputt geht. Wahnsinn, oder? Also, kommt gut durch diesen heißen Tag. Am besten mit uns.
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0: Nico Santos hier bei Überraschung FFH.
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0: Ja, ich bin ja immer erstaunt, dass ihr jetzt so regelmäßig meine Sendung scannt und ich Nachrichten bekomme, dass ihr angeblich einen Fehler in meiner Show entdeckt habt. Gut, ich muss auch sagen, ich verbabbel mich ja auch ganz gerne mal, ne? Auch diese Woche probiert es wieder ein Hörer, der mir geschrieben hat. Wir hören mal rein. Die schönsten drei Worte für mich. Der Grill ist an. Ja, auch bei diesem Wetter. So. Ja, jetzt könnte man sagen, dass das nicht drei Wörter waren, sondern vier. Der Grill ist an. Aber den Artikel darf man auch eigentlich gar nicht mitzählen, oder? Grillen ist immer gut, egal ob drei oder vier Wörter. Und überhaupt wissen wir ja alle, dass dank Roche González drei eigentlich vier bedeutet, ne?
2: Drei.
0: Naja, der zeigt ja dann immer, wer es nicht kennen sollte, vier Finger hoch. Naja, wenn euch in Zukunft auffällt, dass ich angeblich was falsch gesagt habe, dann schreibt mir mal ruhig weiter per WhatsApp an die 069 19 72 5. Ja, dann beweise ich euch das Gegenteil.

0: Ja, ich auch. Jetzt kommt aber erstmal der FFH-Verkehrsservice. Achtung auf der A480 Gießen-Reiskirchen. Zwischen dem Gießener Nordkreuz und dem Reiskirchener Dreieck, da liegen Gegenstände auf der Fahrbahn. Und Achtung auf der A5 Heidelberg-Karlsruhe. Zwischen Kreuz Waldorf und Kronau, da sind Fahrradfahrer auf der Standspur. Bitte fahrt hier besonders vorsichtig.
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11: Um 11:30 Uhr, Achtung, auf der A7 Fulda-Würzburg zwischen Rasthof Utrichshausen und Bad Brückenau-Volkers 7 Kilometer Stau im Baustellenbereich. Und Achtung, auf der A66 Wiesbaden-Frankfurt zwischen dem Nordwestkreuz Frankfurt und Frankfurt-Ludwig-Landmann-Straße. Da ist ein Unfall mit mehreren Fahrzeugen. Ich bin Madeline Zilch und wünsche euch eine gute und vor allem sichere Fahrt an diesem heißen Samstag.
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1: Ich weiß, es ist jetzt vielleicht nicht der beste Tag heute, über Sauna zu sprechen. Da muss man nicht in die Therme für, da kann man einfach auf dem Balkon sitzen bleiben. Aber nächste Woche, wenn es sich wieder abkühlt, dann könnt ihr sagen, ja, ich habe heute bei Madeline bei Überraschung FFH ein Wellnesswochenende gewonnen. Im Wert von 500 Euro für die Sprudelhof-Therme in Bad Nauheim und 2 Übernachtungen im Hotel Deutsche bei Windham. Wir spielen jetzt im Halbfinale mit Matthias Matz und Matthias Werner. 2 Matthias, das wird ja was. Aber erstmal eure Abkühltipps bitte.
2: Mein Abkühltipp ist, beide Beine in einen Eimer mit kaltem Wasser.
1: Ah, da machst du alles richtig. Und Matthias Matz aus Alsfeld, was ist dein Tipp?
3: Ja, wir sind heute noch auf dem Weg zur Fulda und wollen dann mit dem SUP ein bisschen fahren, ja.
1: So ein Stand-Up-Paddel, gell?
3: Genau.
1: Ach, wie cool. Ja, dann hoffe ich, dass ihr mal ein bisschen Fahrtwind abbekommt. Aber jetzt spielen wir erstmal. Und zwar heißt das Spiel der Anfang. Ich spiele euch den Anfang von einem Song vor. Und ihr müsst mir sagen, wie der Künstler heißt oder was für ein Song das ist, okay? Eine Sache reicht.
3: Okay.
1: Alles klar. Hier ist euer Song.

0: Welcher Matthias war es denn?
1: Matthias Werner.
0: Sorry. Matthias Werner, das war Teenage Dirtbag. Absolut richtig. Herzlichen Glückwunsch, du bist im Finale.
1: Sehr gut.
0: Sehr geiler Song, muss man ja sagen. Ihr könnt auch mitspielen. Im Finale ruft mich einfach an. 069 19 72 5. Ich drücke euch die Daumen.

0: Und jetzt springen wir ins Jahr 92. The Cure, Friday I'm in Love, spiele ich euch gleich. Außerdem Ariana Grande, Grandy. Ich spreche den Nachnamen immer falsch aus. Auf jeden Fall Ariana. Garantiert noch vor 12 für euch.
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7: Autofahrer auf Landstraße mit Laserpointer geblendet. Ukraine greift russische Rüstungsfabrik an. Und das Wetter regional schwere Gewitter.
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7: Ich bin Ute Röttger. Guten Tag. Gefährliche Aktion am Abend in Wittlich in Rheinland-Pfalz. Hier sind Autofahrer auf einer Landstraße mit dem Strahl eines Laserpointers geblendet worden. Ein 35-Jähriger geriet dadurch auf die Gegenfahrbahn, passiert ist aber nichts. Der Mann filmte, wie auch andere Autofahrer geblendet wurden und übergab die Aufnahmen der Polizei. Die ermittelte damit die Wohnung des vermeintlichen Täters. Genaueres zum Tatverdächtigen wollte ein Sprecher aber nicht verraten. Viel trinken und große Anstrengungen vermeiden. Der Deutsche Wetterdienst warnt für das Wochenende vor heftiger Hitze hier in Hessen. Teilweise sind Temperaturen bis zu 42 Grad möglich. Städte sollten aus Sicht des Bundesumweltamts helfen, ihren Bewohnern die Hitze erträglicher zu machen. FFH-Reporter Jan-Henner Reitze.
8: Die klimatisierte Bibliothek auch für Menschen öffnen, die einfach nur raus wollen aus der Hitze, das machen schon viele Städte. Genauso wie Trinkbrunnen aufstellen oder Hinweisschilder, wo ein kühler Aufenthaltsort zu finden ist. Die hohen Temperaturen im Moment sieht das Umweltbundesamt aber auch nochmal als Erinnerung, dass sich Städte und Kommunen besser auf eine zunehmende Zahl von Hitzetagen vorbereiten. Das geht zum Beispiel mit begrünten Dächern und Fassaden, die Regenwasser speichern oder indem zu betonierte Flächen zurückgebaut werden.
7: Welche Folgen die Rekordtemperaturen in Hessen haben, könnt ihr im FFH-Hitzeticker nachlesen auf ffh.de und in der App. Es ist ein Wettlauf gegen die Zeit am dritten Tag nach dem verheerenden Erdbeben in Venezuela. Nach 72 Stunden bestehen wegen Hitze und Wassermangel kaum noch Überlebenschancen für Verschüttete. Noch immer gelten dort 50.000 Menschen als vermisst. Laut Behörden kamen bei den Beben mindestens 920 Menschen ums Leben. Mehr als 3.000 weitere sind verletzt. Im Abwehrkrieg gegen Russland hat die Ukraine wieder Militäranlagen auf russischem Gebiet angegriffen. Das hat der ukrainische Präsident Selenskyj mitgeteilt. Demnach wurde unter anderem eine Rüstungsfabrik in der russischen Millionenstadt Wolgograd getroffen. Der örtliche Gouverneur bestätigte einen Angriff, sprach aber nur von lokalen Bränden. In der getroffenen Fabrik werden nach Medienberichten Teile für Raketen hergestellt, die auch Atomwaffen tragen können. Heißer Finaltag bei den Bad Homburg Open. Im Endspiel des Rasentennisturniers stehen sich aktuell die Tschechin Karolina Muchova und Naomi Osaka aus Japan gegenüber. Wegen der großen Hitze wurde das Finale vorverlegt. Für uns im Bad Homburger Kurpark FFH-Reporter Frank Pirot.
9: Ja, und die Fans auf dem Center Court hier im Kurpark machen lange Gesichter, denn das Spiel ist zu Ende. Naomi Osaka hat beim Stande von 1:6 und 0:1 gerade eben aufgegeben, verletzungsbedingt. Das Ganze hier im Hochofen Bad Homburger Kurpark. Wir kratzen ja an der 40-Mark-Grad-Marke. Die 29-jährige Muchova überzeugte zuvor mit variantenreichem Tennis, spielt sowas von druckvoll. Osaka bislang chancenlos und beim Stande von 0:3 im ersten Satz hat Osaka schon eine Medical Timeout genommen, ließ sich am Fuß behandeln. Das wurde wohl jetzt noch schlimmer und hat natürlich jetzt hier die Notbremse gezogen und ihrer Gegnerin die Hand gegeben. Schade natürlich für die vielen Tennisfans, dass sie nur so ein kurzes Finale jetzt gesehen haben. Die Vorbereitungen laufen zur Siegerehrung und wir sagen aber herzlichen Glückwunsch, die Siegerin der Bad Homburg Open, Karolina Muchova aus Tschechien.
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4: Ja, wir haben es gehört. Es ist knackig heiß im FFH-Land. Ich hoffe, ihr seid irgendwo im Kühlen. Temperaturen 37 bis 41 Grad. Im Norden, da haben wir
7: Machst du da noch ein Abschlussstückchen?
4: Ja, das haben wir eine Unwetterwarnung. Da kann es heute Nachmittag zu starkem Regen und Gewitter kommen. Und sogar noch hageln. Morgen auch noch mal heiß bis 39 Grad. Und am Montag dann die Erlösung. Da kühlt es sich ab bis auf 24 Grad. Hier ist der FFH-Verkehrsservice mit einer Meldung. Achtung auf der A7 Fulda-Würzburg zwischen Rasthof Utrichshausen und Bad Brückenau Volkers. 4 Kilometer Stau im Baustellenbereich. Gute Fahrt.
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4: Ja, wir feiern hier heute Geburtstag bei Hitradio FFH. Wir haben schon das Studio geschmückt. Unsere Hörerin Alina ist gerade eingetrudelt. Und in 10 Minuten, da gratulieren wir ihr alle mal gemeinsam, oder? Bleibt dran.
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0: Baby Goodbye und hier ist der FFH-Verkehrsservice. Achtung auf der A3 Köln-Frankfurt. Zwischen Itstein und Niedernhausen, da sind Gegenstände auf der Fahrbahn. Und Achtung auf der A45 Gießen-Hanau. Zwischen Wölfersheim und Florstadt, da liegen ebenfalls Gegenstände auf der Fahrbahn. Bitte fahrt hier vorsichtig.
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1: Ja, das war gerade der Kuss von Alina und ihrem Mann. Das ist jetzt selbst mal eine Überraschung für mich. Ich bin ja immer allein hier im Studio. Jetzt mal richtig was los hier in der Bude. Alina Ohlendorf aus Liederbach am Taunus ist bei mir und ihr Mann Peter. Hallo ihr beiden.
2: Guten Mittag.
3: Hallo.
1: Ja, da würde ich ja erstmal sagen, live jetzt nochmal im Radio. Ich habe dir ja vorhin schon gratuliert, aber Happy Birthday, Alina.
2: Vielen lieben Dank.
1: Alles Gute zum 29. plus 6, gell?
2: Maximal.
1: Ja, wir haben hier mit Hilfe unserer Studentin großes Lob an dieser Stelle das Studio zu einem riesen Geburtstagsparadies umgewandelt. Könnt ihr mal über die Webcam reinschauen. Alina stand hier mit ganz großen Augen vorhin, ist hier reingekommen um 11:30. Wie sehr hast du dich gefreut?
2: Weil ich damit gar nicht gerechnet habe, vor allem so spontan jetzt hier zu sitzen. Das ist einfach eine wunderschöne Überraschung und gerade bei diesem Wetter im klimatisierten Studio zu sitzen.
1: Ja,
2: das
1: ist angenehm.
2: Großartig,
1: gell? Ja. Ja, warum sich jetzt, vielleicht fragt ihr euch jetzt, warum ist denn jetzt Alina da? Ja, Alina hat sich gestern bei uns gemeldet, hat gesagt, ich habe morgen Geburtstag, aber wegen der Hitze fällt die Sause flach. Alle haben abgesagt, könnt ihr da noch was retten? Was hattet ihr denn eigentlich geplant?
2: Also eigentlich wollten wir picknicken im Taunus, aber bei dem Wetter ist es quasi fast unmöglich.
1: Ja, ja, und du hattest ja viele Wünsche, von Traktorfahren bis Campervan ausbaut in ein Windrad. So schnell konnten wir das nicht möglich machen und jetzt habt ihr hier den Blick bei uns hinter die Kulissen bekommen. Aber ey, wie ihr sagt, ist es immerhin klimatisiert bei uns. Wie gefällt es euch denn so bisher?
2: Es ist wunderschön, super spannend. Wir haben so viele neue Eindrücke sammeln können und wir freuen uns auf alles, was noch kommt.
1: Und wie aufgeregt seid ihr? Peter? Peter ist ganz ruhig. Peter hat eigentlich auch gesagt, kann ich nur Hallo sagen?
3: Nein, alles gut soweit. Macht mega viel Spaß bei euch und vielen, vielen Dank für diese Möglichkeit.
1: Ja, ja, ich habe denen vorher 50 Euro gegeben. Das ist klar. Aber das Gute ist, es gibt auch Sekt bei uns. Den macht der Peter jetzt mal auf, oder? Ich finde es auch toll, die Kollegen haben mir 3 Gläser hingestellt. Das heißt, ich darf auch eins mittrinken und wir feiern jetzt mal ein bisschen die nächsten 2 Stunden Geburtstag. Also wenn ihr euch fragt, wer spricht denn da? Es ist nicht die Madeleine, es ist die Alina. Und wenn ihr das ganze FFH-Land Alina auch Happy Birthday sagen wollt, dann schreibt mir doch mal eine WhatsApp oder schickt ihr eine Sprachnachricht an 069 19 72 5. Macht da, oh, tolles Geräusch zum Samstag. Ist ja auch gut für den Kreislauf, ne?

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11: Wird heute nicht von mir präsentiert, sondern von unserem Geburtstagskind Alina. Alina, schieß los.
12: Achtung, auf der A3 Frankfurt Richtung Köln zwischen Raunheim und Niedernhausen 6 Kilometer stockender Verkehr wegen eines defekten LKW auf der rechten Spur. Und Achtung auf der A7 Fulda Richtung Würzburg zwischen Rasthof, Utrichshausen und Bad Brückenau-Völkers 4 Kilometer Stau im Baustellenbereich. Fahrt vorsichtig, dreht die Klimaanlagen hoch und habt weiter eine gute Fahrt.
11: Alina, ich glaub's ja nicht, bist eingestellt.
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1: Ihr hört Überraschung FFH mit Ray Garvey. Meine Art von Spa, wenn mir beim Öffnen der Spülmaschine der heiße Dampf ins Gesicht knallt oder wahlweise heute halt auch einfach mal den Kopf aus dem Fenster halten, ist auch wie Sauna. Das bessere Spa wäre aber, ich schenke euch einen 500€ Wellnessgutschein der Sprudelhof-Therme Bad Nauheim inklusive 2 Übernachtungen im Dolce bei Windham Hotel. Und wir spielen jetzt um den Einzug ins Finale mit Lars und Anna. Hallo!
2: Hallo Marleen!
1: Wo haltet ihr euch denn heute auf? Wo ist der kühlste Ort bei euch?
2: Daheim vom Ventilator.
1: Sehr schön. Und Lars?
3: Noch geht es auf dem Balkon. Später gehe ich zu den Hosen, da wird es nicht kalt.
1: Oh, bei toten Hosen. Oh nee, da wirst du was leicht ins Schwitzen kommen wahrscheinlich. Aber viel trinken, gell?
3: Ja, definitiv.
1: Und nicht nur Bier, genau. So, aber vorher spielen wir erstmal ein Spiel. Das heißt, wie viel ist dazwischen? Passend zur Fußball-WM geht's heute um das Fußballtor. Ich will nämlich von euch wissen, wie viele Meter liegen zwischen dem linken und dem rechten Pfosten? Und Leitung 1, sie fängt bei uns immer an zu schätzen und da liegt heute die Anna.
2: 16.
1: Mhm. Und was sagst du, Lars?
3: Ich sag 18.
1: Dazwischen liegen 7,32 Meter und damit ist die Anna näher dran. Du bist im Finale. Herzlichen Glückwunsch.
2: Danke.
3: Herzlichen Glückwunsch.
1: Und ihr könnt noch mitspielen. 069 72 5. Ruft an.

0: Hallo, hallo, hier ist FFH und gleich die 80er für euch. Billy Ocean und außerdem Leonie mit meinem Lebensmotto. So baby, don't worry, you are my only, you won't be lonely, even if the sky is falling down. Don't worry, garantiert noch vor eins für euch.
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2: Gegnerin gibt auf, Muchova gewinnt Bad Homburg Open. Erhöhte Ozonwerte in Südhessen und das Wetter regional heftige Gewitter.
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2: Ich bin Ute Reutger, guten Tag. Die Tschechin Karolina Muchova hat die Bad Homburg Open gewonnen. Ganz unverhofft, denn ihre Gegnerin Naomi Osaka aus Japan hat nach 46 Spielminuten verletzungsbedingt aufgegeben. Die 29-jährige Muchova feiert damit ihren ersten Turniererfolg auf Rasen. Die Tennisfans in Bad Homburg freuen sich mit der Siegerin, fühlen am FFH-Mikro aber auch mit ihrer verletzten Gegnerin.
3: Ja, es ist schade, aber es ist natürlich auch wichtig, dass sie für Wimbledon fit ist. Sie hat auch hier gut gespielt, hat sich gut bewiesen.
4: Ja, wirklich sehr, sehr schade. Ich hätte jetzt schon noch gerne einen zweiten Satz gesehen, aber ich glaube, sie ist jetzt einfach platt von der Hitze. Ist wirklich auch extrem heiß.
5: Es ist sehr schade, aber ich fand, das war ein tolles Match, wie die teilweise durchgezogen haben und für uns hat es sich gelohnt.
6: Ganz ehrlich, ich habe gerade gesagt, so kriege ich auch keinen Sonnenstich auf der Tribüne vielleicht. Wer weiß, wozu es gut ist.
2: Da freuen sich Airlines und Passagiere. Nächste Woche Mittwoch tritt die Senkung der Luftverkehrssteuer in Kraft. Kürzere Inlandsflüge werden dadurch um 2,50 Euro günstiger, Mittelstreckenflüge um 6,30 Euro und Langstreckenflüge um 11,40 Euro. Der Bund verzichtet damit auf bis zu 355 Millionen Euro Einnahmen im Jahr. Umweltschützer kritisieren die Senkung als klimapolitischen Irrsinn. Um Lärm- und Schadstoffbelastung auszugleichen, müsse die Luftverkehrssteuer erhöht werden. Im Krieg zwischen Israel und der pro-iranischen Hisbollah-Miliz haben sich der Libanon und Israel auf ein Rahmenabkommen geeinigt. Die Vereinbarung sei ein erster Schritt in Richtung eines dauerhaften Friedens, sagte US-Außenminister Rubio in Washington. Israels Ministerpräsident Netanyahu lobte die Vereinbarung und bezeichnete sie als schwere Niederlage für den Iran. Die Hisbollah-Miliz im Libanon lehnt das Abkommen nach eigenen Angaben ab und sieht sich daran nicht gebunden. Wegen der Hitze rufen hessische Naturschützer dazu auf, jetzt besonders auch auf Wildtiere zu achten. Natürliche Quellen wie Bäche, Tümpel oder Pfützen trocknen gerade aus. Tieren wie Igeln, Vögeln und Bienen kann man aber auch zu Hause helfen. FFH-Reporterin Andrea Löbbecke.
7: Ideal sind flache Schalen aus Tonstein oder Keramik an unterschiedlichen Stellen. Für Igel und andere Kleintiere sollten sie auf dem Boden stehen und gut erreichbar sein. Vogeltränken hingegen sollte man etwas höher platzieren, damit durstige Vögel keine leichte Beute für Katzen werden. Jede offene Wasserstelle sollte mit einem Ast, Stein oder Stück Holz als Landeplatz und Rettungsinsel für Insekten ausgestattet sein. Für eine gute Hygiene sollte es jeden Tag einen Wasserwechsel geben.
2: Erhöhte Ozonwerte gerade in Südhessen. Davor warnt das Hessische Landesamt für Naturschutz, Umwelt und Geologie. Demnach liegt der Stundenmittelwert bei 194 Mikrogramm pro Kubikmeter, also deutlich über dem Grenzwert. Kinder, Jugendliche, Erkrankte und ältere Menschen sollten es jetzt im Freien besser ruhig angehen lassen und auf sportliche Aktivitäten verzichten. Ozon kann heftige Kopfschmerzen verursachen.
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8: Ja, es ist knackig heiß heute. Temperaturen 37 bis 41 Grad. Im Norden, da haben wir eine Unwetterwarnung. Da kann es heute Nachmittag zu starkem Regen und Gewitter kommen. Kann sogar hageln, also Vorsicht. Morgen auch nochmal heiß, bis 39 Grad. Und am Montag die Erlösung. Da wird es wieder kühler bei Temperaturen bis zu 24 Grad. Hier ist der FFH-Verkehrsservice. Achtung auf der A5 Darmstadt-Frankfurt. Zwischen Darmstadt und Beiterstadt, da sind 2 Kilometer Stau wegen eines Unfalls mit mehreren Fahrzeugen. Und Achtung auf der A7 Fulda-Würzburg. Zwischen Rasthof, Utrichshausen und Bad Brückenau-Volkers. 4 Kilometer Stau im Baustellenbereich. Haltet durch.
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8: Hallo und Agude an diesem heißen Samstag von mir und mit Alina, die heute ihren Geburtstag bei uns feiert und die jetzt für euch den ultimativen Kühltipp hat.
9: Also ich packe mir immer ein Kühlpack in meine Handtasche oder in meinen Rucksack und dann trage ich das Ganze am Körper. Das hält erfrischend kalt.
8: Ja, und wir haben dann gleich hier eine Pfütze im Studio, ne Alina?
9: Man sollte eine Plastiktüte drumherum packen.
8: Sehr gut. Ja, danke schön dafür. Schönen Samstag euch.
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1: Ja, und was für eine Überraschung, dass hier heute Mittag war. Herzlich willkommen hier im Geburtstagsstudio. Alina Ohlendorf und ihr Mann Peter aus Liederbach im Taunus sind immer noch bei uns. Hallo ihr beiden.
2: Hallo.
1: Ja, warum sind die beiden hier? Alina hat sich bei mir gemeldet. Ich habe heute Geburtstag, oder gestern, ne, hast du geschrieben. Ich werde 35, aber wegen der Hitze haben alle meine Party abgesagt. Habt ihr eine Idee, wie ich irgendwie noch feiern kann und könnt ihr das irgendwie retten? Ja, so hat das alles begonnen und wir haben uns gedacht, ich bin hier alleine im Studio. Ich bin eine gute Partybegleitung. Warum feiern wir nicht hier im Studio zusammen? Nee, Spaß. Du hast dir auch gewünscht, mal hier hinter die Kulissen zu schauen, ne?
2: Allerdings. Und ihr habt das so wunderschön dekoriert hier. Also das ist schöner als zu Hause fast.
1: Der Peter. Ja, das kann ich mir jetzt aber nicht selber auf die Stirn schreiben. Natürlich haben wir unsere Studenten haben das hier vorbereitet. Also großes Lob geht raus. Auf einer Skala von 0 bis 10, wie gut ist der Geburtstag? Hm?
2: Also bis jetzt eine volle 12.
1: Sehr gut. Ich habe hier auch noch zwei, die dir gratulieren wollen. Evrin und Marvin von Echt Evrin.
3: Ja, Alina, wir fallen gleich mit der Tür ins Haus und singen.
4: Jawohl.
3: Happy Birthday to you. Er hat es jetzt sehr genossen, der Marvin,
4: das war
3: für
4: mein
3: dich
4: Moment
3: zu singen, Alina.
2: Wow.
3: Das war sein Radiomoment.
2: Vielen Dank.
3: Und es ist dein Tag. Wir wünschen dir alles erdenklich Gute.
4: Du bist jetzt 35, das bin ich jetzt auch schon fast ein Dreiviertel. Ja, es ist,
3: wie fühlt
4: es
3: sich
4: okay
3: dann?
4: Ja, also man merkt, es geht Richtung 40.
3: Aber es geht nicht um uns.
4: Nein.
3: Alina.
4: Wir wünschen dir alles Gute für dein kommendes Lebensjahr.
3: Happy Birthday.
4: Happy Birthday.
1: Das hat er nicht gesagt. Die 40 ist noch entfernt, Alina.
2: Ich fühle mich wie 25.
1: So, genau. Man ist immer nur so alt, wie man sich fühlt. Peter, was hast du denn eigentlich der Alina geschenkt?
5: Ja, das darf ich eigentlich gar nicht verraten, weil wir kamen noch nicht dazu. Wir sind nämlich Team Langschläfer am Wochenende, muss man wissen.
1: Ja, verstehe ich.
5: Und Madeleine, bevor du fragst, die 50 Euro ziehen hier leider nicht.
1: Schade.
5: Ich kann
1: aber
5: es
1: so
5: nur
1: ein heißen Tipp, heißer
5: ja
1: Tipp.
5: Was ich sagen kann, es werden, glaube ich, 3 sehr, sehr besondere Dates.
1: Peter, richtiger Romantiker. Ihr seid ja auch schon, habt ihr mir verraten, seit einem Jahr verheiratet. Und deswegen, Alina, du durftest dir auch ein Lied wünschen zum Geburtstag. Welches ist es?
2: Es ist unser Hochzeitssong, den wir unter anderem getanzt haben, von Benson Boone, Beautiful Things.
1: Schön. Spiele ich euch jetzt? Dann könnt ihr auch gerne den Tanz nochmal vorführen.
2: Besser nicht.
1: Ihr bleibt noch ein bisschen hier. Wir feiern noch gleich das Finale in der Show und dann geht's um ein Wellnesswochenende.
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17: Um 13:30 Achtung auf der A5 Darmstadt-Frankfurt. Zwischen Darmstadt und Weiterstadt 2 Kilometer Stau wegen eines Unfalls mit mehreren Fahrzeugen. Und außerdem Achtung auf der A7 Fulda-Würzburg. Zwischen Rasthof-Utrichshausen und Bad Brückenau-Volkers 4 Kilometer Stau im Baustellenbereich. Ich bin Madeline Zilch und wünsche euch eine gute und vor allem sichere und kühle Fahrt.
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1: Tiffany Harris mit Vertigo.
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0: Entspannten Samstag mit Jack Johnson. Ja, und wer keinen Pool zu Hause hat, für den habe ich jetzt was. Ich verschenke einen 500-Euro Sprudelhof-Thermegutschein inklusive zwei Übernachtungen im Dolce bei Windham Hotel. Da habt ihr auf jeden Fall einen Riesenpool zum Abkühlen. Da gibt's aber auch, habe ich gelesen, einen Heißluftraum, falls es euch noch nicht genug ist mit der Hitze. Im Finale spielen jetzt Melanie, Matthias und Anna. Hallo ihr drei. Ich weiß ja nicht, ob ihr das so verfolgt habt heute den ganzen Tag. Die Alina, die ist heute bei mir auch im Studio und feiert ihren Geburtstag hier. Und da ist die Frage, ob ihr ihr nicht auch nochmal gratulieren wollt.
1: Happy Birthday, sollen wir singen oder sagen?
2: Vielen Dank.
0: Und deswegen machen wir heute das Finale auch zusammen. Genau, und ich würde sagen, wir legen direkt los. Das Spiel heißt In der Therme. Mein Redakteur, der Andi Eufinger, der war wo auch sonst in der Sprudelhof-Therme in Bad Nauheim. Und wir spielen euch jetzt eine kurze Geschichte vor. Und dann stellt die Alina eine Frage dazu. Und wer die Lösung weiß, der ruft wie immer seinen Namen rein und dann die Antwort, okay?
2: Ja, okay.
0: Seid ihr ready?
2: Ja.
0: Perfekt, dann geht's jetzt mal in die Therme.
3: Was für eine Wellness-Oase. Boah, alle 9 Becken beheizt und das Heißbecken hat sogar 40 Grad. 6 Minuten werden empfohlen, dass ich mich da reinsetze, aber ich gehe lieber ins Sprudelbecken mit den Blubberblasen. Das ist ja quasi ein XXL Whirlpool. Man treibt fast schwerelos in diesen 37 Grad. Ja, ich weiß schon, danach ruhe ich mich aus und dann gehe ich noch was essen. Auf Seite 9 der Karte hat's mir das vierte Gericht angetan, der Caesar Salad.
0: Ja, so, Alina, du darfst die Frage stellen. Hier ist eure Frage.
4: Wie viel Grad Unterschied waren es vom Heißbecken zum Sprudelbecken?
0: Okay, das war ganz laut Anna.
1: Anna.
0: Ja, genau. Ja, Anna. Ich bin gleich taub. Herzlichen Glückwunsch. Wen nimmst du mit?
5: Tatsächlich habe ich an meine beste Freundin gedacht. Die wird dieses Jahr 30.
0: Oh.
5: Und das wäre doch ein richtig cooles Geburtstagsgeschenk.
0: Allerdings. Ja, dann wünsche ich euch beiden eine ganz tolle Freundinnenzeit. Herzlichen Glückwunsch und ein tolles Wochenende.
5: Danke.
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0: angesagter Musik, Buddy Talk. So klingt der Sommer. Und so auch. Auf entspannt. Shanice, I Love Your Smile, diesen FFH Greatest Hits hört ihr noch vor zwei.
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2: Tschechin Muchova gewinnt Bad Homburg Open. Kleinflugzeug fliegt in Hochhaus in Peking. Das Wetter im Nordwesten Unwettergefahr.
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2: Ich bin Dominik Mildner. Guten Tag. Die Tschechin Karolina Muchova hat die Bad Homburg Open gewonnen. Ganz unverhofft, denn ihre Gegnerin Naomi Osaka aus Japan hat nach 46 Spielminuten verletzungsbedingt aufgegeben. Die 29-jährige Muchova feiert damit ihren ersten Turniererfolg auf Rasen. FFH-Reporter Frank Pirott.
3: Nach 46 Minuten beim Stand von 6:1 und 1:0 für Muchova gibt Osaka ihrer Gegnerin die Hand. Bei 0:3 im ersten Satz nimmt Osaka bereits eine Verletzungspause, lässt sich am Fuß behandeln. Karolina Muchova spielt zuvor ihr variantenreiches Tennis mit allen Mitteln und lässt der Japanerin keine Chance. Schade aber für die über 4000 Tennisfans auf dem Center Court, aber Wimbledon steht vor der Tür und da möchte Naomi Osaka kein großes Risiko eingehen.
2: Bahn fahren, nur wenn es dringend notwendig ist. Dazu raten die Deutsche Bahn und weitere Eisenbahnunternehmen wegen der Hitze. Auch der Schienenverkehr leide unter den Extremtemperaturen, heißt es von der Bahn. Außerdem warne der Deutsche Wetterdienst vor Gewittern und Starkregen. Ein Leichtflugzeug ist in einen Wolkenkratzer gekracht, mitten in der chinesischen Millionenmetropole Peking. Diesen Vorfall gestern haben heute die Behörden bestätigt. Der Pilot sei ums Leben gekommen, 13 Menschen wurden verletzt. Gestern hatten chinesische Staatsmedien den Vorfall nicht gemeldet, Berichte kursierten nur in westlichen Medien. Es ist ein Wettlauf gegen die Zeit, am dritten Tag nach dem verheerenden Erdbeben in Venezuela. Nach 72 Stunden bestehen wegen Hitze und Wassermangel kaum noch Überlebenschancen für Verschüttete. Noch immer gelten dort 50.000 Menschen als vermisst. Laut Behörden kamen bei den Beben mindestens 920 Menschen ums Leben, mehr als 3.000 sind verletzt. Dudelsackmusik, Männer im Kilt und jede Menge lustige Spiele. Marsberg-Hanstein ist dieses Wochenende Kleinschottland. Es steigen wieder die Highland Games. FFH-Reporter Marius Franke hat sich das für uns vor Ort angesehen.
4: Das sind quasi die schottischen Bundesjugendspiele, hat man mir gesagt. Also zum Beispiel ein Baumstammüberwurf. Ich habe das mit Veranstalter Andreas Schröder mal mit dem kleinsten Baumstamm ausprobiert.
5: 3,80 Meter, so was in der Kante. Also keine 4 Meter, also wirklich mädchenmäßig.
4: Okay, und diesen Mädchenbaumstamm muss ich jetzt nach vorne möglichst
5: nach vorne
4: werfen.
5: Vorne weg,
4: ne?
5: Genau.
4: Und los! Das war kein Überschlag.
5: War schon in Ordnung, also ist Potenzial da.
4: Der Eintritt hier ist kostenlos, abends treten zudem noch Bands auf.
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6: Heute dreht die Hitze nochmal voll auf. Viel Sonne, 35 bis 41 Grad im Norden und Westen des FFH-Landes. Können sich später noch einzelne kräftige Gewitter bilden. Meist bleibt es aber trocken. Dann folgt eine tropisch warme Nacht. Der Sonntag startet freundlich, wird später schwül und gewitterig. Lokal sind Unwetter möglich. Und zum Wochenstart dann ein bisschen Entspannung zumindest. Da geht die Hitze zurück. Gewitter bleiben ein Thema.
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6: Der FFH-Verkehrsservice um 2:02 mit einer Meldung. Die A5 Darmstadt-Frankfurt zwischen Darmstadt und Weiterstadt. Bitte Vorsicht, hier gab es einen Unfall mit mehreren Fahrzeugen.
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6: So, nochmal eine kurze Checkliste. Wenig bewegen, ab irgendwo ins Wasser oder in den Schatten und trinken, trinken, trinken. Das sind die To-Dos für heute. Kriegen wir hin, oder? Und die passende Sommermusik, die liefern wir hier zum Chillen. Shanice, I love your smile. Schönes Wochenende.
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Achtung bitte, auf der A5 Frankfurt-Kassel zwischen Bad Homburger Kreuz und Friedberg liegen Fahrzeugteile auf der Fahrbahn. Bitte fahrt hier besonders vorsichtig und kommt gut an.

0: Achtung auf der A3. Köln-Frankfurt zwischen Dietz und Limburg-Nord liegen Reifenteile auf der Fahrbahn. Bitte in beiden Richtungen vorsichtig fahren. Das wird heute auch ein besonders hottes Konzert aus Gründen. Heute Abend im Frankfurter Deutsche Bank Park. Die Toten Hosen sind in der Stadt. Präsentiert von Hitradio FFH auf ihrer Abschiedstour. Campino, worauf dürfen sich die hessischen Fans denn freuen?
1: Also ich finde, die Frage sollte eher heißen, was erwarten wir von den Fans? Aha. Wir wollen eigentlich nur noch rauskommen und der Soundtrack zu der Revolution und Randale sein, die ihr da draußen veranstaltet. Also eine Party kann nur funktionieren, wenn alle Bock drauf haben. Wir von unserer Seite, das kann ich garantieren. Jetzt müsst nur ihr kommen und einmal ausblenden, dass es morgen weitergeht und was gestern war, sondern einfach nur das Hier und Jetzt.
0: Viel Spaß, all die live mit dabei sind heute Abend. Marcel Kloth aus Eschborn wäre auch so gerne am Start gewesen. Er ist ein riesiger Toten-Hosen-Fan. Schon seit ewigen Zeiten begleitet er die Band, hat sich monatelang auf dieses Konzert gefreut. Und dann das, Schulter gebrochen vor kurzem. Deswegen fällt der Vater-Tochter-Ausflug leider aus. Für Marcel springt jetzt sein Bruder André ein und geht mit dessen Tochter Alicia zum Konzert. Woher weiß ich das alles? Weil Marcels Frau uns geschrieben hat, ob wir den armen Marcel denn wenigstens mal grüßen können im Radio beim FFH. Und das mache ich natürlich gerne hiermit. Gute Besserung, Marcel. Und vielleicht feiern Campino und seine Jungs ja doch nochmal ein Comeback nach ihrer großen Abschiedstour. Da wären sie ja wirklich nicht die Ersten. Liebe Grüße an Howard Carpendale. Oder gehst du da halt hin? Radio jetzt ganz laut aufdrehen, Marcel. Das hier ist für dich. Oder alle Hosenfans. Neu im FFH-Mix. Nur nach vorn.

0: so Songanfänge, da brauchst du nur ein paar Millisekunden und weißt direkt, was Sache ist.
1: Ah.
0: Big in Japan, Alphaville, ein FFH Greatest Hit, gleich im FFH Mix. Und Nico Santos habe ich für uns mit absolut angesagter Musik, All Time High.
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0: 2:30 ist es. Wir haben eine Meldung, die kommt von der A5 Darmstadt-Frankfurt. Zwischen Darmstadt und Weiterstadt gab es einen Unfall mit mehreren Fahrzeugen. Bitte fahrt hier besonders vorsichtig.
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im FFH-Mix. Harry Styles mit American Girls. 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

0: Graz. Ein wahnsinnig heißer Tag im FFH-Land heute. Da brauchen wir dringend eins, echte Abkühlung. Unsere Reporter haben die besten Tipps, wo ihr diese Abkühlung bekommen könnt. Mit besonders kühlen Badeseen oder Schwimmbädern. FFH-Reporterin Eva-Maria Lauber, du bist in der Rhön unterwegs.
1: Ganz genau, und zwar nach Poppenhausen. Da liegt auf 690 Metern Höhe der Guckeisee. Und das Wasser da drin, das ist immer so um die 20 Grad kühl. Das liegt zum einen eben an der hohen Lage, aber auch daran, dass der Guckeisee vom Flüsschen Lütter gespeist wird. Da fließt also auch richtig kühles Wasser rein. Perfekt also zum Abkühlen, aber allzu lang hält man das gar nicht so unbedingt aus. Das ist schon frisch. Aber dann geht's halt einfach ab auf den Badesteg oder die schwimmende Floßinsel im See zum Wiederaufwärmen. Ja, und wenn du da liegst, dann kannst du sogar die Segelflieger beobachten, die da auf der Wasserkuppe starten.
0: Urlaub in der Heimat, wunderbar. Und ihr braucht auch keine Kühltasche für Verpflegung, denn es gibt vor Ort frisches, abwechslungsreiches Essen. Was denn?
1: Es gibt die Guckeistuben direkt am See. Da gibt's Hausmannskost, also Schnitzel oder Kässpätzle zum Beispiel. Aber weil der Küchenchef Thailänder ist, sind da auch Frühlingsrollen oder Curries auf der Karte.
0: Lieb ich. Der Guckeisee in Poppenhausen in der Rhön mit schön kühlem Wasser. Viel Spaß beim Planschen. Und noch mehr tolle kühle Badetipps findet ihr auf ffh.de und in der App. Hier ist Mr. Sommer, Kid Rock, All Summer Long.

0: Hitze-Schwitze-Samstag im Erbe-Fahrland mit absolut angesagter Musik von Teddy Swims. Der Name passt, hat seinen Pool in Gedanken immer dabei. Mr. Know-It-All haben wir von ihm. Und ich spiele uns noch vor drei einen RFR Greatest Hit von den Black Eyed Peas. Shut up.
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0: Ärger über Bahnsperrung Frankfurt-Gießen. Frankfurter Flughafen erwartet viele Passagiere zum Ferienstart. Das Wetter wieder rekordverdächtig heiß.
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0: Ich bin Dominik Mildner. Guten Tag. Noch immer brauchen Zugpendler zwischen Gießen und Frankfurt Geduld. Die Strecke ist weiter teilweise gesperrt. Das Stellwerk in Bad Vilbel ist nach mehreren Bränden noch nicht im Einsatz und auch beim Ersatzverkehr gibt es Ärger. FFH-Reporter Lorenzo Rendon Valencia.
20: Die Ersatzbusse zwischen Großkarben und Friedberg etwa fahren ohne feste Zeiten. Das sorgt für großen Frust an den Haltestellen.

0: kritisiert Klaus Zecher, der Vorsitzende des Fahrgastverbandes ProBahn. Reisende würden sich beschweren, weil oft völlig unklar sei, welcher Bus wann wohin fährt. Der Verband fordert deshalb direkte Ansprechpartner an den Ersatzbushaltestellen in Butzbach, Bad Vilbel und Friedberg. Die Sperrung soll bis Mitte nächster Woche dauern.
1: Die Vorschläge zur Rentenreform. Eine Chance auf Neuanfang für die Bundesregierung. So sieht es die Wirtschaftsweise Monika Schnitzer. Damit könne es tatsächlich der Sommer der Reformen werden, so Schnitzer den Funke-Medien. FFH-Reporter Uli Reitinger.
2: Die 33 Reformvorschläge will Bundeskanzler Merz komplett umsetzen und mit dieser Ansage möglichst verhindern, dass einzelne Einschnitte abgeschwächt werden. Auch wenn es zum Beispiel aus den Reihen des Koalitionspartners SPD schon den Wunsch gibt, doch an der abschlagsfreien Rente nach 45 Beitragsjahren festzuhalten. Schnitzer rät der Regierung, sich beim Reformmut nicht ausbremsen zu lassen und so zu demonstrieren, dass Politik noch handlungsfähig ist.
1: Hessen ist in den Sommerferien. Der Frankfurter Flughafen erwartet dieses Wochenende zum Start rund 600.000 Reisende. Man sei aber gut auf das erhöhte Fluggastaufkommen vorbereitet, so eine Sprecherin von Fraport. Über die ganze Ferienzeit rechne man mit 9 Millionen Passagieren. Er hat seine Tochter auf Mallorca entführt und ist mit ihr über 2000 Kilometer durch ganz Europa gefahren. Ein Deutscher wurde im Kosovo festgenommen, berichtet die spanische Polizei. Er soll das 6-jährige Mädchen teilweise im Kofferraum versteckt haben. Das Mädchen ist wohl auf. Inzwischen konnte die Mutter ihre Tochter demnach wieder in die Arme schließen.
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1: Die deutsche Nationalmannschaft trifft im 16. Finale auf Paraguay. Durch den Sieg von Spanien über Uruguay bei der WM letzte Nacht steht das fest. Anpfiff ist am Montagabend um 22.30 Uhr.
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4: Es ist dann auch ein bisschen kühler als heute Abend. Nochmal durchhalten. 35 bis 41 Grad ist es heiß. Nur im Norden und Westen des FFH-Landes können sich später einzelne kräftige Gewitter dazwischen mischen. Die Nacht bringt kaum Erfrischung. 20 bis 27 Grad. Das ist krass. Der Sonntag startet freundlich, wird später aber schwül und gewittrig. Lokal auch Unwetter möglich. Und danach lässt zumindest die ganz große Hitze erstmal nach. Kuschelig bleibt es trotzdem. 30 Grad am Montag und Dienstag immer noch drin.
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4: Der FFH-Verkehrsservice um 2:02. Achtung auf der A66 Frankfurt-Wiesbaden. Zwischen Nordwestkreuz Frankfurt und Eschborner Dreieck liegen Gegenstände auf der Fahrbahn. Nochmal Achtung auf der A3 Köln-Frankfurt. Zwischen Limburg-Süd und Bad Camberg liegt ein Plastikteil auf der Straße. Dann die A4 Eisenach-Kirchheim. Zwischen Wildeck-Hönebach und Friedewald steht ein defekter LKW auf der rechten Spur. Auch hier bitte vorsichtig fahren. Und A661 Bad Homburg-Darmstadt. Zwischen Frankfurt-Heddernheim und Frankfurt-Eckenheim eine ungesicherte Unfallstelle.
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4: Hello, hello. Wer Black Eyed Peas sagt, muss auch Party sagen, denn dafür stehen sie. Aber bitte nicht zu sehr eskalieren mit diesen Temperaturen. Shut up.
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0: Woohoo, bis zu 41 Grad im Helvetia-Fahrland heute. Der ADAC sagt, wenn wir bei diesen Temperaturen Auto fahren, ist das ungefähr so, als hätten wir 0,5 Promille Alkohol im Blut. Unser Gehirn arbeitet bei so einer Hitze nämlich viel langsamer. Also fahrt bitte schön vorsichtig, nehmt Rücksicht aufeinander und nicht direkt ausrasten, nur weil alles heiß ist um uns herum. Unser neuer Kollege Kevin Dustin, der hat auch schon ordentlich Stress mit dieser Hitze.
1: Kevin Dustin!
2: Geh mal weiter, ich muss gerade was erklären, ja?
1: Junge!
2: Also, Hitze, gell? Das ist diese brutale Sonne, die meint, die wäre der Chef vom Vierten. Du setzt dich auf eine Parkbank und stehst als hässliches Toastbrot wieder auf. Die Tauben laufen zu Fuß, weil Fliegen zu anstrengend ist. Die Hunde bellen nicht, die hecheln Morsezeichen. Und die Katzen liegen auf dem Boden wie hingeworfene Socken. Du machst die Haustür auf, bam! Als hätte dir jemand einen Föhn direkt in die Fresse gehalten. Und dann kommen diese Leute, ist doch schönes Wetter. Digga, bei 38 Grad schwitzt sogar der Schatten, ja? Neulich wollte ich Eis kaufen. Ich hatte noch gar nicht bezahlt, da war das Ding schon Vanillesuppe. Der Verkäufer hat mir direkt Strohhalm gegeben und gesagt, viel Erfolg, Bruder. Also merkt euch, gell, Hitze ist nicht nur warm. Hitze ist, wenn der Hund den Briefträger anbellt, weil der einen Schatten hat. Fazit, wenn Hitze kommt, trinkt genug und benehmt euch nicht wie mein Kumpel Murat. Der hat bei 38 Grad mal gesagt, mir ist gar nicht warm. Ja, 5 Minuten später hat er einen Hydranten umarmt und ihn mein Bruder genannt. Typ.
3: Danke, Kevin Dustin.
2: Massiver Typ.
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Achtung, auf der 66 Frankfurt-Hanau zwischen Frankfurt-Bergen-Enkheim und Maintal-Bischofsheim sind Personen auf der Fahrbahn. Bitte fahrt in beiden Richtungen besonders vorsichtig und kommt gut an.

0: Achtung, auf der A5 Kassel-Frankfurt zwischen Alsfeld-West und Ohmtal-Dreieck liegen Reifenteile auf der Fahrbahn. Bitte fahrt hier besonders vorsichtig.
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0: 4:01 ist es. A60 Mainz-Rüsselsheim. Zwischen Mainz-Hechtsheim-Ost und Mainz-Weisenau ist eine ungesicherte Unfallstelle. Bitte fahrt hier besonders vorsichtig. Und die A661 Oberursel-Egelsbach. Zwischen Frankfurt-Heddernheim und Frankfurt-Eckenheim. 2 Kilometer Stau wegen eines Unfalls. Die Auffahrt Heddernheim ist auch gerade gesperrt. Ihr werdet umgeleitet.
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0: Achtung, auf der A49 Kassel-Gießen zwischen Kreuz Kassel-West und Baunatal Nord liegen Gegenstände auf der Fahrbahn. Bitte fahrt hier besonders vorsichtig. Die Parkplätze der Freibäder und Seen im FFH-Land sind heute wahrscheinlich ultra voll. Da ist es dann besonders ärgerlich, wenn ihr es endlich irgendwann ins Wasser schafft und dieses Wasser ist so 30 Grad warm. Kühlt auch nicht wirklich ab. Deswegen sagen wir euch, welche Badegewässer besonders kühl sind gerade. Zum Beispiel das Waldseebad in Bärfelden. Da kommt das Wasser aus einer sprudelnden Quelle, deswegen schön kühl. Und FFH Nordhessen-Reporterin Madeleine Kassim, was hast du für uns?
1: Ja, ich musste direkt an das Terrano-Naturbad in Gudensberg denken. Das wird nämlich nicht beheizt. Für eine Warmduscherin wie mich ist das eigentlich überhaupt gar nichts, denn ich brauche Ewigkeiten, bis ich dann im Wasser bin und hatte dann, als ich drin war, komplett Schnappatmung. Aber klar, erfrischend ist es definitiv. Auch toll ist der Twistesee. Da gibt es verschiedene Badebuchten, auch einen FKK-Strand, wenn man drauf steht. Und sogar den Hund kannst du mitnehmen. Da gibt es nämlich auch einen Hundestrand.
0: Und im Freibad in Schwalmstadt-Ziegenhain gibt es dank einer großzügigen Spende auch eine coole Aktion.
1: Genau, denn über die Sommerferien kommen hier alle bis 15 Jahre kostenlos rein. Besonders den Kindern und Jugendlichen, die die Ferien zu Hause verbringen, soll damit eine Freude gemacht werden. Es gibt allerdings eine kleine Einschränkung. Das Nichtschwimmerbecken, das ist kaputt, muss saniert werden und kann deswegen nicht genutzt werden. Dafür aber das 20 x 50 Meter große Schwimmerbecken und das Planschbecken für die ganz Kleinen.
0: Kommt alle gut durch die Sommerhitze heute. Und das ist wirklich ganz ernst gemeint. Am besten gar nichts machen, was irgendwie anstrengt. Fällt auch gar nicht so schwer, oder? Hier ist Toni Braxton im FFH-Mix. 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

It wasn't made enough. Toni Braxton im Apple Car Mix. Achtung bitte auf der A3 Köln-Frankfurt. Zwischen Dietz und Limburg-Nord, da liegt ein LKW-Rad auf der Fahrbahn. Deswegen dort bitte besonders vorsichtig fahren.

Gute Laune Booster in 3, 2, 1, go! Ihr dürft euch auf Britney Spears freuen mit ihrem FFR Greatest Hits You Drive Me Crazy. Und Michael Patrick Kelly ist ebenfalls am Start mit angesagter Musik. Und Michael Patrick Kelly ist ebenfalls am Start mit angesagter Musik.

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17: Ironman Frankfurt wegen Hitze anders als geplant. Gegenseitige Angriffe zwischen USA und Iran. Das Wetter im Nordwesten, Unwettergefahr.
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17: Ich bin Dominik Mildner. Guten Tag. 40 Grad und mehr. Das hat Folgen für den Ironman in Frankfurt. Wegen der drohenden Hitze kürzt der Veranstalter die Strecken für morgen massiv. FFH-Reporter Frank Pirot.
18: Der Veranstalter streicht fast ein Drittel der Radstrecke. Die Athleten fahren nur noch 125 statt 180 Kilometer. Auch die Laufstrecke wird kürzer. Aus dem geplanten Marathon wird ein Halbmarathon. Nur das Schwimmen bleibt mit knapp 4 Kilometer unverändert. Wegen der Hitze gibt es für die Sportler an der Strecke extra Sprinklerduschen und mehr Wasser. Zuschauer sollten sich laut Stadt möglichst im Schatten aufhalten und viel trinken.
17: Der Temperaturrekord von über 41 Grad gestern könnte heute schon wieder übertroffen werden. Der Deutsche Wetterdienst erwartet bis zu 42 Grad. Städte sollten aus Sicht des Umweltbundesamts helfen, ihren Bewohnern die Hitze erträglicher zu machen. FFH-Reporter Jan-Henna Reitze.
19: Die klimatisierte Bibliothek auch für Menschen öffnen, die einfach nur raus wollen aus der Hitze. Das machen schon viele Städte. Genauso wie Trinkbrunnen aufstellen oder Hinweisschilder, wo ein kühler Aufenthaltsort zu finden ist.

0: Die hohen Temperaturen im Moment sieht das Umweltbundesamt aber auch nochmal als Erinnerung, dass sich Städte und Kommunen besser auf eine zunehmende Zahl von Hitzetagen vorbereiten. Das geht zum Beispiel mit begrünten Dächern und Fassaden, die Regenwasser speichern oder indem zu betonierte Flächen zurückgebaut werden.
1: Die Spannungen zwischen den USA und dem Iran nehmen wieder zu. Das US-Militär hat in der Nacht wieder Ziele im Iran angegriffen, trotz der aktuellen Waffenruhe. Der Golfstaat Bahrain hat außerdem einen Angriff von mehreren iranischen Drohnen gemeldet. Es sind die ersten gegenseitigen Attacken seit der Unterzeichnung des Rahmenabkommens zwischen Teheran und Washington. Die Tschechin Karolina Muchova hat die Bad Homburg Open gewonnen. Ganz unverhofft, denn ihre Gegnerin Naomi Osaka aus Japan musste nach 46 Spielminuten verletzungsbedingt aufgeben. Die Tennisfans in Bad Homburg freuten sich mit der Siegerin, fühlten aber auch mit ihrer verletzten Gegnerin.
2: Ja, es ist schade, aber es ist natürlich auch wichtig, dass sie für Wimbledon fit ist. Sie hat auch hier gut gespielt, hat sich gut bewiesen.
3: Ja, wirklich sehr, sehr schade. Ich hätte jetzt schon noch gerne einen zweiten Satz gesehen, aber ich glaube, sie ist jetzt einfach platt von der Hitze. Es ist wirklich auch extrem heiß.
4: Es ist sehr schade, aber ich fand, das war ein tolles Match, wie die teilweise durchgezogen haben. Und für uns hat es sich gelohnt.
5: Ganz ehrlich, ich habe gerade gesagt, so kriege ich auch keinen Sonnenstich auf der Tribüne vielleicht. Wer weiß, wozu es gut ist.
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7: Im Norden und Westen des Elbe-Fahrlandes könnten sich im Laufe des Nachmittags einzelne kräftige Gewitter bilden. Meist bleibt es aber trocken und heiß bis in den späten Abend. Die Nacht bringt auch kaum Abkühlung, 20 bis 27 Grad. Morgen geht es wieder ordentlich hoch auf bis zu 39 Grad. Schwül und gewittrig wird der Sonntag. Lokal sind sogar Unwetter möglich. Und zum Wochenstart dann ein wenig Entspannung zumindest. Die Hitze geht zurück, Gewitter bleiben aber auch ein Thema.
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7: Der FFH-Verkehrsservice um 4:02. A661 Oberursel-Egelsbach zwischen Frankfurt-Heddernheim und Frankfurt-Eckenheim. Hier staut es sich auf 2 Kilometern wegen eines Unfalls. Die Auffahrt Heddernheim ist gesperrt. Ihr werdet umgeleitet.
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7: Heiß, heiß, Baby. Schönen Samstag. 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

0: Abkühlung machen. Und dann schauen wir noch auf die Straßen. Achtung, auf der A44 Kassel-Dortmund zwischen Sierenberg und Bräuner liegen Reifenteile auf der Fahrbahn. Bitte fahrt hier besonders vorsichtig und kommt gut an.
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Taylor Swift steht schon bereit mit absolut angesagter Musik, Opalite. Und ich weiß, es ist super hitzig heute, aber diese heißen News kann ich euch leider trotzdem nicht vorenthalten. Für alle, die es noch nicht mitbekommen haben zumindest. Es gibt wohl einen Termin für die Hochzeit des Jahres. Taylor Swift und der Footballstar Travis Kelce. Angeblich haben die beiden für den 3. Juli den Madison Square Garden in New York gemietet. Ganzes Stadion also. Ja. Oder wie die Stars sagen, wir feiern im kleinen Kreis.

0: war die Freude groß unter den Fans damals, 2010. Als auch Robbie Williams nochmal gesagt hat, ja, ich mach nochmal mit bei Take That. Kurzzeitig zumindest. The Flood im FFH Mix. Schönes Wochenende.
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0: Nö, aktuell nichts los auf den Straßen im FFH-Land. Um 5:02. Kommt alle gut an?
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0: Liebe Grüße gehen raus in die alte Heimat, ins Saarland. Da ist gerade wieder ein neuer Hitzerekord gebrochen worden, beziehungsweise festgestellt worden. Gestern schon 41,3 Grad. Heute an diesem Samstag in Saarbrücken-Burbach 41,4 Grad. Wer das Saarland kennt ein bisschen, der weiß, normalerweise geht es in Burbach auch heiß her, allerdings aus anderen Gründen. Ja, es ist ein Hammer-Hitze-Wochenende im Saarland. Nicht nur im Saarland, auch im FFH-Land. Wie kühlt ihr euch denn so ab?
1: Ich stelle mir einen Pool auf. Ich finde die Hundepools ganz toll. Die kann man gut zusammenklappen, man kann sich auch daran lehnen. Da gibt es auch ganz große, die stellt man auf, macht Wasser rein, kaltes, aus dem Schlauch. Und dann legt man sich da rein, nimmt sich noch ein Aperol und dann verbringt man das Wochenende im Gatte bei 40 Grad im kalten Wasser.
2: Kratzeis finde ich sehr stark, kostet auch nicht viel, kann man sich überall kaufen.
3: Ja, ich habe neben dem Bett eine Schüssel mit Wasser stehen und da kann ich mich zwischendurch in der Nacht mal wenigstens die Beine und Arme abwaschen und dann der Ventilator macht den Rest. Also es kühlt ganz gut wieder runter.
4: Ich mache mir eine Wärmflasche ins Gefrierfach, mache die dann in der Nacht unter meine Decke.
0: Den Tipp habe ich auch schon gesehen in Social Media, aber da gibt es auch eine Warnung zu, wenn ihr die Wärmflasche im Sommer ins Eisfach legt, dann bitte, bitte im Winter eine andere nutzen, denn das Material kann porös werden in der Gefriertruhe und dann hast du das heiße Wasser möglicherweise im Winter auf dir, das ist unangenehm. Entspannte Musik gleich für euch, ein FFH Greatest Hit aus den 90ern, Missing Everything But The Girl und vorher auch noch... Einen kurzen Blick auf die Straße gerade reingekommen. Achtung, die A44 Eisenach-Kassel zwischen Waldkappel und Hessisch-Lichtenau-Ostsee liegen Gegenstände auf der Fahrbahn. Bitte vorsichtig fahren. Miles Smith und Niall Horan, Drive Safe. Angesagte Musik.

Heute wird nicht gezweifelt, heute wird durchgezogen. Darum geht's in Dressed for Success von Roxette. Ein wundervoller FFH Greatest Hit. Gleich für euch durchgezogen. Darum geht's in Dressed for Success von Roxette. Ein wundervoller FFH Greatest Hit. Gleich für euch in voller Gänze.

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18: Tschechin Muchova gewinnt Bad Homburg Open. Kleinflugzeug fliegt in Hochhaus in Peking. Das Wetter wieder rekordverdächtig heiß.
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18: Ich bin Dominik Mildner, guten Tag. Die Tschechin Karolina Muchova hat die Bad Homburg Open gewonnen. Ganz unverhofft, denn ihre Gegnerin Naomi Osaka aus Japan hat nach 46 Spielminuten verletzungsbedingt aufgegeben. Die 29-jährige Muchova feiert damit ihren ersten Turniererfolg auf Rasen. FFH-Reporter Frank Pirot.
19: Nach 46 Minuten beim Stand von 6:1 und 1:0 für Muchova gibt Osaka ihrer Gegnerin die Hand. Bei 0:3 im ersten Satz nimmt Osaka bereits eine Verletzungspause, lässt sich am Fuß behandeln. Karolina Muchova spielt zuvor ihr variantenreiches Tennis mit allen Mitteln und lässt der Japanerin keine Chance. Schade aber für die über 4000 Tennisfans auf dem Center Court. Aber Wimbledon steht vor der Tür und da möchte Naomi Osaka kein großes Risiko eingehen.
18: Bahn fahren, nur wenn es dringend notwendig ist. Dazu raten die Deutsche Bahn und weitere Eisenbahnunternehmen wegen der Hitze. Auch der Schienenverkehr leide unter den Extremtemperaturen, heißt es von der Bahn. Außerdem warne der Deutsche Wetterdienst vor Gewittern und Starkregen. Wegen der Hitze rufen außerdem hessische Naturschützer dazu auf, jetzt besonders auch auf Wildtiere zu achten. Natürliche Quellen wie Bäche, Tümpel oder Pfützen trocknen gerade aus.

0: Tieren wie Igeln, Vögeln und Bienen kann man aber auch zu Hause helfen. FFH-Reporterin Andrea Löbbecke.
1: Ideal sind flache Schalen aus Tonstein oder Keramik an unterschiedlichen Stellen. Für Igel und andere Kleintiere sollten sie auf dem Boden stehen und gut erreichbar sein. Vogeltränken hingegen sollte man etwas höher platzieren, damit durstige Vögel keine leichte Beute für Katzen werden. Jede offene Wasserstelle sollte mit einem Ast, Stein oder Stück Holz als Landeplatz und Rettungsinsel für Insekten ausgestattet sein. Für eine gute Hygiene sollte es jeden Tag einen Wasserwechsel geben.
0: Ein Leichtflugzeug ist in einen Wolkenkratzer gekracht, mitten in der chinesischen Millionenmetropole Peking. Diesen Vorfall gestern haben heute die Behörden bestätigt. Der Pilot sei ums Leben gekommen, 13 Menschen wurden verletzt. Gestern hatten chinesische Staatsmedien den Vorfall nicht gemeldet, Berichte kursierten aber in westlichen Medien. Beispiellose Rettungsaktion im All. Die US-Raumfahrtbehörde NASA will einen wichtigen Forschungssatelliten vor dem Absturz bewahren. Dem machen aktuell starke geomagnetische Stürme zu schaffen. Dafür soll dann übermorgen eine Art Abschleppraumschiff starten, das den Satelliten anfliegen und in seine Ursprungslaufbahn zurückbringen soll.
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3: Aber soll ich sagen, durchhalten ist die Devise. 35 bis 41 Grad ist es heute heiß. Im Norden und Westen des FFH-Landes können sich auch einzelne kräftige Gewitter dazwischen mischen. Ansonsten bleibt es trocken und die Nacht bringt auch kaum Erfrischung bei 20 bis 27 Grad. Der Sonntag startet freundlich, wird später schwül und gewittrig, lokal auch mit Unwettergefahr. Und danach lässt zumindest die ganz große Hitze nach. Aber kuschelig bleibt es trotzdem um die 30 Grad am Montag und Dienstag.
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3: Der FFH-Verkehrsservice um 5:02. A5 Kassel-Frankfurt zwischen Friedberg und dem Bad Homburger Kreuz. Hier staut sich auf 3 Kilometern wegen eines Unfalls. Bitte fahrt besonders vorsichtig.
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3: So hat das für über 15 Jahren geklungen. Wonderful Life von Hertz. Letztes Jahr kamen dann die Beats von DJ Purple Disco Machine dazu und nun klingt das Ding noch ein Stück cooler. Titel des Songs ist auch sehr gut gelungen, finde ich, und sinnig. Wonderful Life 25.
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0: Wer klaut denn bitte sowas? Vielleicht habt ihr es schon mitbekommen, die Tage. Tatort Fürth im Odenwald, das dortige Freibad, hat seit rund 5 Wochen auf. Und in dieser Zeit sind schon rund 80 Paar Badelatschen geklaut worden. Michael Zeiss, Freibadchef.
1: Es ist tatsächlich bunt gemischt, alles dabei. Vom Kleinkind Badelatschen mit Einhörnern drauf über hochwertige Badelatschen von großen namhaften Herstellern bis hin zur alten ausgelatschten Badelatsche, die tatsächlich eigentlich überhaupt nur noch Schrottwert hat, war wirklich alles dabei.
0: 80 Paar Badelatschen innerhalb kürzester Zeit weg. Also entweder hat da jemand einen ganz kuriosen Modegeschmack oder im Odenwald ist ein sehr großer Tausendfüßler unterwegs. Wir bleiben dran für euch.

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18: Um 6:03. A3 Köln-Frankfurt zwischen dem Wiesbadener Kreuz und Raunheim gibt es gerade 3 Kilometer Stau. Da brennt es neben der Autobahn. Kommt auch zu Sichtbehinderung, also bitte fahrt besonders vorsichtig. Und A661 Oberursel-Igelsbach zwischen Frankfurt-Idereschbach und Frankfurt-Eckenheim 4 Kilometer stockend. Kommt alle gut an.
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0: Achtung auf der A66 Frankfurt-Wiesbaden zwischen Hattersheim und Hofheim am Taunus liegen Fahrzeugteile auf der Fahrbahn. Bitte vorsichtig fahren. Die einen hängen sich zur WM ein Fähnchen ans Auto. Andere, wie Reinhard Roschi aus Wörstadt, bauen sich gleich den kompletten Spielplan an den Gartenzaun. Und die Wörstädter feiern's.
1: Was Einmaliges, dass jemand sowas privat auf die Beine stellt. Also ich freue mich jedes Mal, wenn ich das sehe.
2: Ist schon super, sich so eine Arbeit zu machen, das ist schon Wahnsinn, ja. Und vor allen Dingen jetzt bei so einer Mega-WM gut ab.
0: 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Alle Gruppen, alle Spiele, alle Ergebnisse. Reinhard Roschi aktualisiert das Ganze jeden Tag per Holzlatten und Schrauben.
3: Ich sehe es ja hier, wenn sie draußen vorbeifahren oder wenn sie anhalten, dann machen sie Fotos und so. Also ich bin schon vom Spielplan her bekannt. Also die Leute wissen halt, wenn wir die Ergebnisse auf dem neuesten Stand sehen wollten, dann gehen wir zum Roger und schauen an die Wand.
0: Mehr als 250 Stunden hat er dafür in seiner Werkstatt gesägt, geschraubt und gemalt, der Reinhard. Klingt krass, ne? Ist es auch. 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

0: Tag. Schön, dass ihr bei mir seid und gleich bei mir im Mix Lady Gaga. Pokerface von 2009, ja, so alt ist der schon. Und noch vor 6 ein absolut angesagter, toller Ohrwurm. Magic Moment von Glockenbach und Twist of the Randy. Das ist euer FFH-Mix gleich hier bei mir.
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0: Magic Moment von Glockenbach und Twist of the Randy. Das ist euer FFH-Mix gleich hier bei mir.
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12: Hessen will Autobahnknoten schneller sanieren. Temperaturrekord von gestern schon wieder geknackt. Das Wetter im Norden drohen Gewitter.
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12: Ich bin Dominik Mildner. Guten Abend. Hessen will künftig mehr Tempo machen beim Ausbau seiner Autobahnen. Möglich machen soll das ein Beschleunigungsgesetz vom Bundestag. FFH-Reporter Lorenzo Rendon Valencia.
13: Die Behörden sparen sich künftig langwierige doppelte Prüfungen, möglicherweise mit Nachteilen für die Umwelt, kritisieren Verbände. Hessens Verkehrsminister Mansouri begrüßt dagegen das Gesetz. Ganz oben auf seiner Liste stehen die großen Autobahnkreuze im Rhein-Main-Gebiet. Dazu gehören etwa das Westkreuz Frankfurt und das Offenbacher Kreuz, aber zum Beispiel auch das Kreuz Kassel-West. Neben Autobahnen soll auch der Neubau von Brücken beschleunigt werden, etwa der Rheinbrücke Weisenau im Bereich Mainz oder der Mainbrücke Hochheim.
12: Der deutsche Temperaturrekord von gestern ist schon wieder geknackt. In Möckern-Drewitz in Sachsen-Anhalt wurde der vorläufige Höchstwert von 41,5 Grad gemessen. Gut möglich, dass auch der hessische Rekord schon wieder fällt. Der Deutsche Wetterdienst erwartet auch Temperaturen von bis 41 Grad im Rhein-Main-Gebiet. Trotz des Waffenstillstands spitzt sich die Lage zwischen den USA und dem Iran wieder zu. Nach neuen US-Angriffen meldet der Iran Gegenangriffe. FFH-Reporter Thomas Bleskin.
14: Nach US-Angaben richteten sich die Luftangriffe gegen iranische Raketen- und Drohnenlager sowie Radaranlagen und waren eine Reaktion auf den Angriff auf ein Frachtschiff in der Straße von Hormuz. Der Iran spricht dagegen von einem Verstoß gegen das Rahmenabkommen und meldet Angriffe auf US-Ziele in der Region. Nach Darstellung eines hochrangigen US-Beamten gilt die Waffenruhe trotzdem weiter. Ob die neuen Spannungen die geplanten Verhandlungen über das iranische Atomprogramm gefährden, ist offen.
12: Hilfe aus Deutschland ist im Erdbebengebiet in Venezuela eingetroffen. Ein Team des THW sei in der Nacht in Caracas gelandet, berichtet dessen Präsidentin. Außerdem ist laut der Bundeswehr der 5. Flieger mit Hilfsgütern gestartet. Bei den heftigen Erdbeben am Mittwoch sind mindestens 920 Menschen ums Leben gekommen. Hessen ist in den Sommerferien. Der Frankfurter Flughafen erwartet dieses Wochenende zum Start rund 600.000 Reisende. Man sei aber gut auf das erhöhte Fluggastaufkommen vorbereitet, so eine Sprecherin von Fraport. Über die ganze Ferienzeit rechne man mit rund 9 Millionen Passagieren.

0: Ich bleib schön daheim. So, wir schauen auf die Straße. Ah nein, die Straßen kommen dann. So ist es. Schwieschwaschweine heiß, würde ich sagen. Auch jetzt am frühen Abend. Temperaturen immer noch von 35 und aufwärts. Und was soll ich sagen, auch heute Nacht ist keine wirkliche Abkühlung angesagt bei so, ja, 25, 27 Grad. Morgen dann am Sonntag kann es vor allen Dingen im Nordwesten schwere Gewitter geben. Auch wieder bei so 41 Grad maximal. Dann kühlt es generell etwas ab, wenn es hier und da auch mal runterkommt. Und dann am Montag in Anführungszeichen nur noch 31 Grad. So, jetzt aber schauen wir auf die Straßen. Ich habe eine Meldung erstmal für die A3, Köln Richtung Frankfurt. Zwischen dem Wiesbadener Kreuz und Raunheim 4 Kilometer Stau. Da gab es einen Brand neben der Autobahn. Deswegen kam es auch zur Sichtbehinderung oder kommt das immer noch. Also hier bitte langsam dran vorbeifahren. Die A661, das ist Oberursel Richtung Egelsbach. Hier stockt es auf 3 Kilometer momentan zwischen Frankfurt-Niedereschbach und Frankfurt-Eckenheim. Kommt mir alle gut und sicher an.
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0: Eure Cool-Down-Tipps bei diesem Wetter oder einfach nur, was ihr so an diesem super-duper heißen Samstag macht. Die FFH-Hot-Line zu mir, die ist geöffnet. 069 19 72 5. Wart ihr wie ich vielleicht heute am See und habt um einen der raren Schattenplätze gekämpft? Oder habt ihr euch zu Hause eingeschlossen im abgedunkelten Wohnzimmer? 069 19 72 5. Ich freue mich auf euch.
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0: Gleich 6:06.
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0: Mit zwei wichtigen Meldungen. Einmal für die A66 Wiesbaden Richtung Frankfurt. Vorsicht, zwischen Wiesbaden-Erbenheim und Wiesbaden-Nordenstadt, da liegen Fahrzeugteile auf der Fahrbahn. Und Vorsicht auch noch auf der A5, das ist Frankfurt Richtung Darmstadt. Hier sind Personen zwischen Zeppelinheim und Langenmeerfelden. Kommt mir alle gut und sicher an. Jetzt mit Michael Patrick Kelly und Run Free.

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1: Um gleich 6:12 ist wieder was Frisches auf den Straßen. Vorsicht bitte auf der A5 Darmstadt-Heidelberg. Zwischen Darmstadt-Eberstadt und Seeham-Jugendheim, da sind Tiere auf der Fahrbahn. Welche das sind, weiß ich jetzt nicht, aber ich weiß, dass ihr vorsichtig fahren sollt. In beiden Richtungen und dann sicher ankommen bitte. Einen wunderschönen und hoffentlich klimatisierten Samstagabend für euch. Wir schwitzen einfach gemeinsam uns den Popo wund und sorgen zumindest für frischen Wind und eine Abkühlung in Form von ganz vieler toller neuer Musik, die ich für euch heute am Start habe. Und den Anfang macht mein Lieblingsbelgier, den ich liebevoll Ersatz-Kojak nenne. Kennt ihr noch Kojak? Diesen aus meiner Jugend, aus der Fernsehzeit, der Detektiv mit der Glatze und dem Lolli. Okay, jetzt geht's aber um Milo und der ist diesmal nicht alleine am Start, sondern hat sich einen ebenfalls belgischen DJ geordert, DJ-licious. Und die beiden haben eine neue Single rausgebracht, Forever Young. Worum geht's da? Naja, um ewig jung zu bleiben, beziehungsweise niemals das innere Kind zu verlieren, weil das ist das Wichtigste, finden die beiden. Egal wie alt man ist, immer im Herzen noch so ein bisschen kleines Mädchen oder kleiner Junge bleiben, also Forever Young. So, und die beiden stellen sich nochmal kurz vor.
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0: Verfahr ist hier. Also ich trink's lieber oder ich hör's lieber, als dass ich's krieg. This is the
1: rhythm of the night. Oh, was erzählt die Sawatzki?
0: Corona. The Rhythm of the Night gibt's gleich in voller Länge bei mir.
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0: Hallo auf die Straßen, gleich 7:02. Gerade wollte ich noch sagen, juhu, nix los auf der Gas, aber da kam jetzt gerade rein eine Meldung für die A3 Frankfurt Richtung Köln. Zwischen Limburg-Nord und Dietz, da liegen Metallteile auf der Fahrbahn. Hier immer noch vorsichtig fahren und dann gut und sicher ankommen. Ich bin Katrin Sawatzki und wie versprochen gibt es jetzt Musik von Corona, The Rhythm of the Night.
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für Fahrland. Zumindest kommt es mir so vor, bei Temperaturen über 40 Grad. Ich habe sonst immer die Ü40 eher mit meinem Alter auf dem Deckel, aber leider nein. Dieses Wochenende setzt der Sommer nochmal eine Kante drauf. Ihr habt uns ja schon einige Tipps gegeben, was ihr so macht, um euch abzukühlen. Also da ist alles dabei, von nassen Socken und auf denen dann der Ventilator noch weht, bis zu so Kühlwesten oder eben auch Hörer, die dann im Waschkeller schlafen, im Feldbett. Finde ich auch eine sehr gute Variante. Ja, was man halt nicht alles tut, um bei dieser Hitze pennen zu können. Weil ich finde ja, das Schlafen gehen, das ist schon eine große Herausforderung. Selbst ohne Klimaanlage, das ist nämlich schwer. Da merke ich echt den Unterschied. Da war ich früher von meinem Bungalow verwohnt. Da konnte man ohne Probleme im Keller schlafen. Da war es immer schön kühl. Bin ja seit einem Jahr in einer Wohnung mit meinen Jungs. Die ist wunderschön, aber um einiges wärmer. Da reicht der Deckenventilator, den ich extra bei Einzug habe anbringen lassen in jedes Zimmer. Das reicht nicht aus. Aber gut, ich will nicht motzen. Ich finde es super, den ganzen Tag am See rumzugammeln bei den Temperaturen. Vielleicht wart ihr ja heute auch schon am heimischen Baggersee. In Großkrotzenburg hat er, glaube ich, schon um 13 Uhr für alle anderen Besucher dann dicht gemacht. Da konnte man dann nur noch anfahren, wenn andere wieder raus sind. Ihr könnt gerne durchklingeln und mir verraten, was ihr denn so bei dieser Hitze macht heute Abend. Ich bin neugierig. Verrat mir euren Abkühltipp oder wie gesagt, wie ihr die Hitze aushaltet oder ob ihr sagt, oh nö, ist total easy. Ich weiß jetzt zumindest, was ich mache. Ich spiele euch ganz frische neue Musik von Ray Dalton. Ich liebe seine Stimme, spätestens als er mit dem hier um die Ecke kam.

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7: Schon wieder neuer Hitzerekord in Hessen. Ärger über Bahnsperrung Frankfurt-Gießen. Das Wetter wieder auch nachts sehr warm.
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7: Ich bin Dominik Mildner. Guten Abend. Wieder ein Hitzerekord in Hessen. Der Samstag war der heißeste Tag seit Beginn der Wetteraufzeichnung mit 41,3 Grad in Bad Nauheim. Das zeigen vorläufige Messungen des Deutschen Wetterdienstes. Erst gestern war in Hessen der Rekord mit 40,3 Grad in Frankfurt geknackt worden. Der Druck wächst auf die schwarz-rote Koalition vor der entscheidenden Sitzungswoche vor der Sommerpause. Im Mittelpunkt stehen Reformen bei Rente, Gesundheit und Pflege. Die Erwartungen sind hoch. FFH-Reporter Thomas Pleskin.
8: Rückenwind kommt unter anderem von der Vorsitzenden der Wirtschaftsweisen Schnitzer. Sie sieht bei der Rente das bislang stärkste Reformsignal und hofft auch bei Gesundheit und Pflege auf mutige Entscheidungen. Altbundespräsident Gauck fordert mehr Entschlossenheit und wirbt dafür, notwendige Zumutungen offen zu erklären. Gleichzeitig hält die Debatte über die Rentenpläne an. Aus der SPD kommt Kritik an einer vollständigen Umsetzung der Kommissionsvorschläge, während aus der Union ein schnelleres Aus für die sogenannte Rente mit 63 verlangt wird.
7: Noch immer brauchen Zugpendler zwischen Gießen und Frankfurt Geduld. Die Strecke ist weiter teilweise gesperrt. Das Stellwerk in Bad Vilbel ist nach mehreren Bränden noch nicht im Einsatz und auch beim Ersatzverkehr gibt es Ärger. FFH-Reporter Lorenzo Rendon Valencia.
9: Die Ersatzbusse zwischen Großkarben und Friedberg etwa fahren ohne feste Zeiten. Das sorgt für großen Frust an den Haltestellen, kritisiert Klaus Zecher, der Vorsitzende des Fahrgastverbandes ProBahn. Reisende würden sich beschweren, weil oft völlig unklar sei, welcher Bus wann wohin fährt. Der Verband fordert deshalb direkte Ansprechpartner an den Ersatzbushaltestellen in Butzbach, Bad Vilbel und Friedberg. Die Sperrung soll bis Mitte nächster Woche dauern.
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7: Das war der falsche Trainer. Die deutsche Nationalmannschaft trifft am Montagabend im 16. Finale auf Paraguay. DFB-Sportdirektor Rudi Völler glaubt, dass die Mannschaft dann alles rausholen wird. Auch wenn bei der letzten Niederlage gegen Ecuador ein paar Prozente gefehlt haben, so Völler.
10: Es wird jetzt natürlich am Montag ganz anders sein. Das ist ein Bahnspiel, da geht es ums K.O.-Spiel, da geht es um alles, um eine Runde weiterzukommen oder nach Hause zu fahren. Das wissen die Spieler und dass es natürlich auch wieder ein Spiel wird gegen einen Gegner, der sicherlich auch ein bisschen tiefer steht, der natürlich auch sehr körperlich ist. Und die werden richtig gut dagegen halten. Da bin ich fest von überzeugt.
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11: It's getting hot in here.
12: Ja, also noch ist keine Abkühlung in Sicht. Auch heute Nacht noch so locker 27 Grad. Morgen dann wird's wieder sehr, sehr heiß bei bis zu 41 Grad. Aber auch Gewitter sind am Start, vor allen Dingen im Nordwesten vom FFH-Land. Naja,

0: kann es ein bisschen abkühlen. Spätestens dann am Montag, dann gibt es nur noch 31 Grad, aber eben auch teilweise Gewitter. Wir schauen auf die Straßen um kurz vor 7. Vorsicht bitte auf der A5 Kassel-Frankfurt. Oh, da sind Enten zwischen Friedberg und Bad Homburger Kreuz auf der Fahrbahn. Bitte fahrt in beiden Richtungen vorsichtig, damit den Enten nichts passiert. So, dann habe ich noch eine Achtung-Meldung für die A6. Das ist Mannheim Richtung Heilbronn. Da zwischen Kreuz Mannheim und Mannheim-Schwetzingen ein brennendes Fahrzeug. Auch hier bitte in beiden Richtungen vorsichtig fahren und dann gut und sicher ankommen.
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0: Für alle, die im Landkreis Gießen unterwegs sind, habe ich für morgen einen tollen Abkühlungstipp inklusive Kultur. Ja, was das für einer ist, hört ihr gleich bei mir. Genauso wie ganz frische neue Musik von Katy Perry. Und diesmal so richtig on fire.
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0: geht und viele von euch stöhnen und ächzen unter diesen Temperaturen. Aber für alle, die im Landkreis Gießen wohnen oder auch in der Nähe, gibt's einen ganz tollen Tipp, wie Kultur und Abkühlung vereint werden, von Sebastian Moos.
1: Genau, morgen große Jubiläumsausfahrt mit historischen Feuerwehrfahrzeugen im Landkreis Gießen anlässlich des 80-jährigen Jubiläums des Kreisfeuerwehrverbandes. Und das organisiere ich von der Feuerwehrhistorik im Landkreis Gießen gemeinsam mit dem Kreisfeuerwehrverband und der Feuerwehr Licht. Und wir fahren mit über 80 Feuerwehrfahrzeugen zum 80. Jubiläum über 80 Kilometer quer durch den Landkreis Gießen.
0: Sehr schön. Und das Schöne ist ja, bei diesen Temperaturen macht ihr auch mal hier, packt ihr mal den Feuerwehrschlauch raus und bespritzt ein bisschen die Leute, damit es auch mal für Abkühlung von oben gesorgt ist.
1: Ganz genau. So ist der Plan. Wir haben entlang der Strecke alle Feuerwehren mobilisiert, die auch örtlich Veranstaltungen anbieten und dort entsprechend für Abkühlung sorgen werden. Also es muss keiner dahin schmelzen, auch wenn die Fahrzeuge zum Dahinschmelzen sind.
0: Ja. Dann auf jeden Fall eine ganz tolle Veranstaltung und viel Spaß.
1: Ja, wunderbar. Vielen Dank.
0: Gerne. So, jetzt aber zu neuer Musik und meinem Lieblingsthema. Wütende Frauen. Ja. Watch It Burn. Ganz neu von Katy Perry. Wie die meisten jetzt vermuten, geht's da um die Trennung von ihrem Ex-Mann Orlando Bloom. Und sie hat letztens erst in einem Interview verraten, dass sie ganz, ganz lange sich nicht erlaubt hat, wütend zu sein. Mit diesem Song zeigt sie, dass sie es doch kann. Denn unterdrücken ist keine Option, ganz im Gegenteil. Erst fühlen, erkennen und dann loslassen. So, hier ist jetzt die musikalische Abrechnung von Katy Perry. Hier ist Watch It Burn, perfekt bei 40 Grad im Schatten und ganz neu bei FFH.

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7: Um gleich 8:02, hallo auf die Straßen. Ich habe momentan eine Meldung für euch, betrifft die A67 Darmstadt Richtung Mannheim. Zwischen Lorsch und Fehlheimer Dreieck 3 Kilometer Stau. Die rechte Spur ist wegen einem Unfall gesperrt. Hier also bitte ein bisschen Geduld haben und dann gut und sicher ankommen. Ich bin Katrin Sawatzki, wünsche euch einen schönen Samstagabend.
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0: Als man mit süßen 14 Jahren die Hüften bewegt hat und gedacht hat, das sieht ganz toll und super sexy aus. Also, ja, bei mir, okay, gerade war da so die Zeltdisco-Zeit bei der Cap oder im Nachbarort. Da sind wir Turner- und Volleyball-Mädels definitiv zu Real to Real I Like to Move It abgegangen. Der Text, habe ich mich verschluckt, der Text relativ unspektakulär. Ich mag es, mich zu bewegen, du magst es, dich zu bewegen. Und dann irgendwas von Mädchen, du bist süß und sexy, auch ohne Make-up. Es war aber auch damals völlig wurscht. Wirklich verstanden hat man das eh nicht. Die Melodie war gut und der Rhythmus. Und ich kämpfe hier noch. Bevor ich jetzt weiter huste, spiele ich den Song. Real to Real.
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0: nochmal. Memo an mich, vorher keine Kirsche essen und dabei fast ersticken. So. Warum ich das erzählen wollte, weil das mein Oldschool-Hit war. Wir fanden den mit 14 mega cool. Und dann kam der ja nochmal raus durch den Zeichentrickfilm Madagaskar. Vielleicht kennt ihr den noch. Als dieser verrückte King Julian, das ist dieser bekloppte, lustige König der Lemuren, der immer so ein bisschen spricht wie ich, küsse mir die Füße. Ja, das war seine Hymne. Und dann, das war so 2005 rum, wurde der Song von Real to Real, I Like to Move It, eben nochmal ein Mega-Hit. Und ich finde, er ist es immer noch zurecht. So, und da wir uns ja bei diesen Temperaturen nicht dem Sommer entziehen können, habe ich den extra für euch für heute Abend eben rausgesucht. Aber bin kurz vorher an der Kirsche fast verschluckt. Jetzt schauen wir aber nochmal auf die Straßen um 7:45.
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0: Da liegt eine Plane, und zwar auf der A67, Darmstadt Richtung Mannheim. Genauer gesagt zwischen Mönchhof-Dreieck und Rüsselsheimer-Dreieck. Hier bitte sehr, sehr vorsichtig fahren und dann gut ankommen. Mit Austis und Electrified hier bei FFH. Schönen Samstag.

jetzt neu im FFH-Mix. Alok und Khalid mit Dive Into Me. 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

0: im FFH-Mix und gleich hier bei mir.
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2: Ironman Frankfurt wegen Hitze anders als geplant. Heute war wieder heißester Tag in Deutschland. Das Wetter im Nordwesten drohen Gewitter.
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2: Ich bin Dominik Mildner. Guten Abend. 40 Grad und mehr. Das hat Folgen für den Ironman in Frankfurt. Wegen der drohenden Hitze kürzt der Veranstalter die Strecken für morgen massiv. FFH-Reporter Frank Pirot.
3: Der Veranstalter streicht fast ein Drittel der Radstrecke. Die Athleten fahren nur noch 125 statt 180 Kilometer. Auch die Laufstrecke wird kürzer. Aus dem geplanten Marathon wird ein Halbmarathon. Nur das Schwimmen bleibt mit knapp 4 Kilometer unverändert. Wegen der Hitze gibt es für die Sportler an der Strecke extra Sprinklerduschen und mehr Wasser. Zuschauer sollten sich laut Stadt möglichst im Schatten aufhalten und viel trinken.
2: Und die Temperaturrekorde purzeln auch heute wieder. Der Deutsche Wetterdienst hat den höchsten je in Deutschland gemessenen Wert heute in Möckern-Drewitz in Sachsen-Anhalt registriert. 41,5 Grad. FFR-Reporter Thomas Pleskin.
4: Erst am Freitag hatte der DWD in Saarbrücken-Burbach mit 41,3 Grad die bis dahin höchste Temperatur hierzulande gemessen. Der vorherige Hitzerekord für Deutschland lag bei 41,2 Grad, gemessen am 25. Juli 2019 in Tönesforst und Duisburg-Bahl in Nordrhein-Westfalen. Der bisherige Rekord für die wärmste Nacht in Deutschland seit Beginn der Messungen war in den Nächten auf Donnerstag und auf Freitag in Bad Bergzabern in Rheinland-Pfalz eingestellt worden. Dort fiel die Temperatur jeweils nicht unter 26,2 Grad.
2: Die Zahl der Erdbebenopfer in Venezuela steigt weiter. Aktuell gehen die Behörden von mindestens 1.430 Toten aus. Mehr als 3.200 wurden verletzt. Die Suche nach Verschütteten ist ein Wettlauf gegen die Zeit. Seit den Erdbeben am Mittwoch sinken die Überlebenschancen stündlich. Die Tschechin Karolina Muchova hat die Bad Homburg Open gewonnen. Ganz unverhofft, denn ihre Gegnerin Naomi Osaka aus Japan musste nach 46 Spielminuten verletzungsbedingt aufgeben. Die Tennisfans in Bad Homburg freuen sich mit der Siegerin, fühlen aber auch mit ihrer verletzten Gegnerin.
5: Ja, es ist schade, aber es ist natürlich auch wichtig, dass sie für Wimbledon fit ist. Sie hat auch hier gut gespielt, hat sich gut bewiesen.
6: Ja, wirklich sehr, sehr schade. Ich hätte jetzt schon noch gerne einen zweiten Satz gesehen, aber ich glaube, sie ist jetzt einfach platt von der Hitze. Ist wirklich auch extrem heiß.
7: Es ist sehr schade, aber ich fand, das war ein tolles Match, wie die teilweise durchgezogen haben. Und für uns hat es sich gelohnt.
8: Ganz ehrlich, ich habe gerade gesagt, so kriege ich auch keinen Sonnenstich auf der Tribüne vielleicht. Wer weiß, wozu es gut ist.
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0: Ja, noch ist keine wirkliche Abkühlung in Sicht. Auch heute Nacht noch locker 27 Grad. Morgen, dann am Sonntag, wird es wieder sehr heiß. Kann auch wieder die Ü40 knacken. Aber es sind auch Gewitter am Start, vor allen Dingen im Nordwesten vom FFH-Land. Dann kann es aber auch mal immer ein bisschen abkühlen. Spätestens ab Montag gibt es nur noch 31 Grad, aber eben auch teilweise Gewitter und Unwetter. Wir schauen auf die Straßen um 7:45 und Vorsicht auf der A7 bitte, Kassel Richtung Fulda. Da sind Personen auf der Fahrbahn zwischen Fulda Mitte und Dreieck Fulda. Dann noch die A67 Darmstadt-Mannheim. Zwischen Lorsch und Firnamer Dreieck 2 Kilometer Stau.

0: Die rechte Spur ist nach einem Unfall gesperrt. Hier bitte langsam dran vorbeifahren.
1: Und dann gut und sicher ankommen.
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0: Wir trotzen zusammen der Hitze mit ganz neuer Musik in dieser Stunde von Felix Jehn und Snoop Dogg. Wen Snoop Dogg sich geschnappt hat oder welche Grand Dame sich Snoop Dogg geschnappt hat, hört euch gleich bei mir.

bei mir seid. Und das ist echt mal eine coole Kombo. Hab ich mir gestern gedacht, als ich die neue Musik gesehen habe, die ich heute für euch spielen darf. Grand Dame und elffache Grammy-Gewinnerin Chaka Khan hat sich den früheren Bad Boy, Dauerkiffer, aber mittlerweile liebevollen Opa Snoop Dogg geschnappt. Und zusammen haben sie Boogies in My Soul kreiert. Sia war auch am Songschreiben mit involviert, aber man hört sie nicht. Aber sie war auch am Start. Egal, ist auf jeden Fall eine mega starke und sehr, sehr coole und lässige Nummer. Und perfekt finde ich für diesen noch sehr heißen Samstagabend. Hier ist ganz neu für uns alle Chaka Khan und Snoop Dogg mit Boogies in My Soul bei FFH.

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0: 20 Minuten nach 8. Wir schauen nochmal auf die Straßen für euch.
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0: Es gibt eine wichtige Meldung für die A5 Frankfurt Richtung Darmstadt. Zwischen Langenbefelden und Weiterstadt, da liegen Reifenteile auf der Fahrbahn. Bitte fahrt hier vorsichtig und kommt dann gut und sicher an.

0: So, genug ausgeruht, gleich gibt's wieder. Musik von Adamski, sehr coole Nummer. Killer, gleich hier bei mir.
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0: Und gleich 3 Minuten vor 8:30. Hallo auf die Straßen. Und da sieht es momentan sehr entspannt aus. Keine Staus, keine Behinderungen. Ich bin Katrin Sawatzki, wünsche euch eine gute und sichere Fahrt.
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0: ist aber auch eine Brettnummer. Seal und Adamski. Killer, wir müssen wieder auf die Straßen schauen.
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0: Kurz nach 8:30, Vorsicht bitte auf der A5 Heidelberg-Darmstadt. Da sind Personen auf der Fahrbahn zwischen Heppenheim und Bensheim. Und für alle Besucher des Konzerts der Toten Hosen im Deutschen Punkpark, präsentiert von FFH, wo auch ganz viele meiner Freunde jetzt sind, eine Info. Alle Parkplätze rund um das Stadion, die sind schon weg, ausgebucht. Bitte, bitte reist mit den Öffis an oder parkt eure Autos in Parkhäusern der umliegenden Stadtteile. Wie das Konzert der Jungs, der gestandenen Männer, war und ist, das hört ihr morgen früh übrigens bei mir. Und dann spiele ich auch natürlich einen Toten Song. So, jetzt spielen wir aber Naughty Boy zusammen mit Sam Smith. Ein Song, den man gut nachsingen kann, finde ich. La la la. So, wir probieren das jetzt gleich mal alle zusammen. 1, 2, 3, 4.

0: Was macht ihr, um mit diesen krassen Temperaturen einigermaßen gut umzugehen? Ich verlasse vielleicht nicht das Haus, ihr macht alle Schotten dicht, so wie zum Beispiel meine Eltern, aber die gehen dann in den Garten. Oder vielleicht seid ihr ja einer der wenigen Glücklichen, die Klimaanlage und Co. haben. Oder ihr wart heute vielleicht den ganzen Tag am Baggersee, obwohl, ich war ja auch ein paar Stunden, es war trotzdem so mörderheiß. Wir haben uns ja schon die ganze Woche über bei euch Tipps geholt und das waren so einige.
1: Ich stelle mir einen Pool auf. Ja. Ich finde die Hundepools ganz toll. Ne, die kann man gut zusammenklappen, man kann sich auch daran lehnen. Da gibt es auch ganz große. Die stellt man auf, macht Wasser rein, kaltes, aus dem Schlauch. Und dann legt man sich da rein, nimmt sich noch ein Aperol und dann verbringt man das Wochenende im Gatte bei 40 Grad im kalten Wasser.
0: Ja, und dann bin ich nach einem Aperol sowas von dermaßen besoffen bei der Hitze und kann nicht mehr raus. Aber gut, wenn man frei hat, warum nicht? Also meine kleine Geheimwaffe sind ja diese, eigentlich nennen die sich, glaube ich, Kopfschmerzmasken. Also die sind auch so Neoprenstoff, die man sich über den Kopf zieht. Die bedecken so die Hälfte des Gesichts, also bis zur Nase. Und die mache ich vorher immer in den Tiefkühler. Das ist super. Also nicht nur bei Kopfschmerzen, sondern auch, wenn man nicht gut einschlafen kann. Das macht gleichzeitig so einen tollen Druck am Kopf. Und ja, die Augen sind angenehm abgedunkelt. Meine Jungs lieben die auch. Die betteln sich immer, wer die zweite Maske kriegt. So, wenn jetzt schon kein frischer Wind draußen weht, dann gibt's wenigstens frische neue Musik von Felix Jehn. Zusammen, ich hoffe, ich spreche ihn jetzt richtig aus, der kommt nämlich aus Skandinavien, Omar Rudberg. Siren heißt der neue Song. Und ich finde, der ist sehr gut gelungen. Und ganz frisch hier bei FFH an eurem Samstagabend.

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1: Ich bin Thomas Rott. Erneuter Temperaturrekord in Deutschland. Den zweiten Tag in Folge hat der Deutsche Wetterdienst einen Höchstwert registriert. Er lag am Nachmittag bei 41,5 Grad und wurde in Möckern-Drewitz in Sachsen-Anhalt gemessen. Erst gestern hatte der DWD in Saarbrücken mit 41,3 Grad die bis dahin höchste Temperatur registriert. Die Deutsche Bahn riet wegen der Hitze von nicht dringend notwendigen Reisen im Fern- und Regionalverkehr ab. Und auch der Autoverkehr leidet unter Hitzeschäden. Mehrere Autobahnen sind von Sperrungen und Geschwindigkeitsbegrenzungen betroffen. Vor der entscheidenden Sitzungswoche vor der Sommerpause wächst der Druck auf die schwarz-rote Koalition. Im Mittelpunkt stehen Reformen bei Rente, Gesundheit und Pflege. Die Erwartungen an Union und SPD sind hoch.
2: Rückenwind kommt unter anderem von der Vorsitzenden der Wirtschaftsweisen Schnitzer. Sie sieht bei der Rente das bislang stärkste Reformsignal und hofft auch bei Gesundheit und Pflege auf mutige Entscheidungen. Altbundespräsident Gauck fordert mehr Entschlossenheit und wirbt dafür, notwendige Zumutungen offen zu erklären. Gleichzeitig hält die Debatte über die Rentenpläne an. Aus der SPD kommt Kritik an einer vollständigen Umsetzung der Kommissionsvorschläge, während aus der Union ein schnelleres Aus für die sogenannte Rente mit 63 verlangt wird. Thomas Bleskin, Nachrichtenredaktion.
1: Die Zahl der Toten nach der Erdbebenkatastrophe in Venezuela ist auf 1430 gestiegen. Das teilte der Präsident der Nationalversammlung Rodriguez mit. Am dritten Tag nach den schweren Beben ist der Verbleib von zehntausenden Menschen weiter unklar. Inzwischen ist auch ein Team des Technischen Hilfswerks in Venezuela eingetroffen, um bei der Suche nach Vermissten zu helfen. Nach dem Stimmungsdämpfer gegen Ecuador bereitet sich die deutsche Fußballnationalmannschaft bei der WM nun auf Paraguay vor. Bei einer erneuten Niederlage am Montag im 16. Finale geht es nach Hause. Sportdirektor Rudi Völler ist aber überzeugt, dass die Weltmeisterschaft für das deutsche Team noch nicht vorbei sein wird.
3: Der Glaube ist da, dass wir am Montag alles rausholen, dass wir absolut ans Limit gehen, was ja auch selbstverständlich ist. Und ein richtig gutes Spiel machen und natürlich in die nächste Runde einziehen wollen.
1: DFB-Sportdirektor Rudi Völler. Das Spiel in Boston am Montag beginnt um 22.30 Uhr.
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4: Oh, keine Abkühlung in Sicht. Auch heute Nacht noch locker 27 Grad. Morgen wird es auch wieder sehr, sehr heiß. Aber auch Gewitter sind am Start, vor allen Dingen im Nordwesten vom FFH-Land. Dann kann es so ein bisschen abkühlen und spätestens am Montag schwitzen wir nur noch bei 31 Grad, aber eben auch teilweise Unwetter. Wir schauen auf die Straßen um 8:45 und haben erstmal eine Meldung für die A4, Eisenach Kirchheim. Zwischen Kirchheimer Dreieck und Bad Hersfeld, Vorsicht, da ist die linke Spur wegen der Baustelle gesperrt. Und habt ihr bestimmt mitbekommen, dass die Toten Hosen ein ganz tolles Konzert geben im Deutsche Bank Park. Deswegen sind auch alle Parkplätze rund um das Stadion ausgebucht. Also wenn es geht, reist mit den Öffis an oder parkt euer Haus in irgendwelchen Parkhäusern der umliegenden Stadtteile, wenn ihr nicht eh schon längst da seid. Also wer jetzt noch auf dem Weg ist, weiß ich ja auch nicht. Aber kommt auf jeden Fall gut und sicher an.
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4: Ja, es geht, dass immer noch Ü30 Grad sind bei den meisten von uns. Und wirklich Abkühlung gibt es ja, wie gesagt, heute Nacht auch nicht. Und wenn wir dann die Fenster aufmachen, dann fressen uns die Mücken. Zumindest ist das immer bei mir der Fall. Also wenn ihr mich heimlich, ja, über die FFH-Webcam beobachtet. Ich habe geduscht, ich bin frisch, aber mich jucken die Mückenstichen an sehr ungünstigen Stellen, wollte ich nur mal sagen.
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0: nach 9.
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2: Ich habe gleich drei wichtige Meldungen für euch. Einmal Vorsicht auf der A3 Frankfurt-Wiesbaden. Zwischen Wiesbadener Kreuz und Wiesbaden-Niedernhausen, da liegt ein Tier auf der rechten Spur. Vorsicht auf der A5 Heidelberg-Darmstadt. Zwischen Hirschberg und Kreuz-Weinheim, da liegen Reifenteile auf der rechten Spur. Und Vorsicht, ungesicherte Unfallstelle auf der A7 Würzburg Richtung Fulda. Hier zwischen Bad Brückenau-Wildflecken und Bad Brückenau-Volkers. Ungesicherte Unfallstelle in der Baustelle. Also hier besonders vorsichtig fahren und die Äuglein aufmachen, dass da nichts passiert. Während ich noch verzweifelt überlege, wie ich morgen früh in den Sender komme, weil wegen dem Ironman genau die Straßen gesperrt sind, die ich normalerweise immer zum Funkhaus benutze. So, irgendwie werde ich schon ankommen. Also um 10 Uhr habe ich Sendung. Ich war ein bisschen früher los, ein bisschen mehr früher, sehr, sehr früh. Und ihr werdet es dann merken, also wenn ich um 10 Uhr noch nicht da bin, dann geht die Kirchensendung vielleicht ein bisschen länger, keine Ahnung. So, jetzt gibt's erstmal frischen Sound. Der zwar schon mal im Radio lief, aber jetzt wieder im neuen Gewand sozusagen. Von You Not Us kennen wir. Das ist das Produzentenduo aus Berlin. Die haben sich den Song aus den 2000er von Daddy DJ geschnappt. Das ist das Teil hier. Daddy DJ, please take me to the party and let me dance alone until the lights are wrong. War damals ein krasser Ohrwurm. DJ heißt der Song und auch von Daddy DJ gemacht. Und heute nennt er sich jetzt Flipside. Zusammen mit DJ Daddy, Daddy DJ und You Not Us. Ganz neu bei FFH. Und finde ich sehr, sehr schön für euren Sommerabend hier bei FFH.

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5: 9:30 ist es Hallo auf die Straßen. A4 Eisenach-Kirchheim. Zwischen Kirchheimer Dreieck und Bad Hersfeld ist die linke Spur immer noch wegen der Baustelle gesperrt. Und die A66 Frankfurt-Wiesbaden. Hier haben wir momentan eine Vollsperrung zwischen Kelkheim und Frankfurt-Salzheim nach einem Unfall. Dadurch stockt 2 Kilometer Stau momentan. Umleitungsempfehlung über die B519 Frankfurt-Höchst über Liederbach und dann könnt ihr bis Hofheim im Taunus fahren und dann gut und sicher ankommen. Ich bin Katrin Sawatzki, wünsche euch einen schönen Samstagabend.
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1: Wir haben zwei wichtige Meldungen. Einmal eine für die A3 Frankfurt-Köln. Zwischen der Abfahrt Raunheim und Wiesbadener Kreuz sind Personen auf der Fahrbahn wegen einem defekten Auto auf der rechten Spur. Da bitte langsam dran vorbeifahren. Und Vorsicht auf der A5 Darmstadt Richtung Frankfurt. Zwischen Langenmürfelden und Zeppelinheim, da sind Rehe auf der Fahrbahn. Auch hier bitte in Beinrichtung sehr, sehr vorsichtig fahren, damit dann nichts passiert. Ach, das war schön, Sendung zu haben. Ja? Und in Genuss einer Klimaanlage zu kommen. Gleich laufe ich wieder gegen eine Wand und dann zu Hause ebenfalls. Ich will aber nicht motzen. Regen und Grau finde ich ja jetzt auch nicht so prickelnd. Ich hoffe auf jeden Fall, ihr könnt heute Abend einigermaßen schlafen. Aber

0: An den zweiten Tag in Folge hat der Deutsche Wetterdienst einen Höchstwert registriert. Er lag am Nachmittag bei 41,5 Grad und wurde in Möckern-Drewitz in Sachsen-Anhalt gemessen. Erst gestern hatte der DWD in Saarbrücken mit 41,3 Grad die bis dahin höchste Temperatur registriert. Die Deutsche Bahn riet wegen der Hitze von nicht dringend notwendigen Reisen im Fern- und Regionalverkehr ab. Und auch der Autoverkehr leidet unter Hitzeschäden. Mehrere Autobahnen sind von Sperrungen und Geschwindigkeitsbegrenzungen betroffen. Vor der entscheidenden Sitzungswoche vor der Sommerpause wächst der Druck auf die schwarz-rote Koalition. Im Mittelpunkt stehen Reformen bei Rente, Gesundheit und Pflege. Die Erwartungen an Union und SPD sind hoch.
1: Rückenwind kommt unter anderem von der Vorsitzenden der Wirtschaftsweisen Schnitzer. Sie sieht bei der Rente das bislang stärkste Reformsignal und hofft auch bei Gesundheit und Pflege auf mutige Entscheidungen. Altbundespräsident Gauck fordert mehr Entschlossenheit und wirbt dafür, notwendige Zumutungen offen zu erklären. Gleichzeitig hält die Debatte über die Rentenpläne an. Aus der SPD kommt Kritik an einer vollständigen Umsetzung der Kommissionsvorschläge, während aus der Union ein schnelleres Aus für die sogenannte Rente mit 63 verlangt wird. Thomas Bleskin, Nachrichtenredaktion.
0: Die Zahl der Toten nach der Erdbebenkatastrophe in Venezuela ist auf 1430 gestiegen. Das teilte der Präsident der Nationalversammlung Rodriguez mit. Am dritten Tag nach den schweren Beben ist der Verbleib von zehntausenden Menschen weiter unklar. Inzwischen ist auch ein Team des Technischen Hilfswerks in Venezuela eingetroffen, um bei der Suche nach Vermissten zu helfen. Nach dem Stimmungsdämpfer gegen Ecuador bereitet sich die deutsche Fußballnationalmannschaft bei der WM nun auf Paraguay vor. Bei einer erneuten Niederlage am Montag im 16. Finale geht es nach Hause. Sportdirektor Rudi Völler ist aber überzeugt, dass die Weltmeisterschaft für das deutsche Team noch nicht vorbei sein wird.
2: Der Glaube ist da, dass wir am Montag alles rausholen, dass wir absolut ans Limit gehen, was ja auch selbstverständlich ist. Und ein richtig gutes Spiel machen und natürlich in die nächste Runde einziehen wollen.
0: DFB-Sportdirektor Rudi Völler. Das Spiel in Boston am Montag beginnt um 22.30 Uhr.
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4: Ich habe gerade mal geschaut. Also bei mir daheim sind es angeblich noch 32 Grad in Großkrotzenburg. Heute Nacht dann immerhin noch 27 Grad, also richtig Abkühlung ist nicht in Sicht. Morgen dann kann es wieder sehr heiß werden, bei bis zu 38 Grad. Aber es gibt auch einige Gewitter, vor allen Dingen bei euch im Nordwesten. Dann kann es auch ein bisschen abkühlen. Spätestens am Montag kühlt es generell etwas ab. Dann gibt es nur noch in Anführungszeichen 31 Grad. Wir schauen auf die Straßen um kurz vor 10 und haben die A4, also nach Richtung Kirchheim. Zwischen Kirchheimer-Dreieck und Bad Hersfeld ist die linke Spur immer noch wegen der Baustelle gesperrt. Dann habe ich die A49 Gießen-Kassel. Vollsperrung hier zwischen Fritzlar und Gudensberg nach einem Unfall. A66 Frankfurt-Wiesbaden. Auch hier gab es einen Unfall zwischen Kelkheim und Frankfurt-Zeilsheim, dadurch 3 Kilometer Stau. So, ich bin Katrin Sawatzki, wünsche euch jetzt viel Spaß mit...

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0: dringend auf Entschlossenheit. Die aktuelle Hitzewelle hat Deutschland den zweiten Temperaturrekord in Folge beschert. Der Deutsche Wetterdienst registrierte in Möckern-Drewitz in Sachsen-Anhalt am Nachmittag 41,5 Grad und damit den höchsten je bei uns gemessenen Wert.
1: Erst am Freitag hatte der DWD in Saarbrücken-Burbach mit 41,3 Grad die bis dahin höchste Temperatur hierzulande gemessen. Der vorherige Hitzerekord für Deutschland lag bei 41,2 Grad, gemessen am 25. Juli 2019 in Tönesforst und Duisburg-Bahl in Nordrhein-Westfalen. Der bisherige Rekord für die wärmste Nacht in Deutschland seit Beginn der Messungen war in den Nächten auf Donnerstag und auf Freitag in Bad Bergzabern in Rheinland-Pfalz eingestellt worden. Dort fiel die Temperatur jeweils nicht unter 26,2 Grad. Thomas Bleskin, Nachrichtenredaktion.
0: Die Zahl der Toten nach der Erdbebenkatastrophe in Venezuela ist auf 1430 gestiegen. Das teilte der Präsident der Nationalversammlung Rodriguez mit. Am dritten Tag nach den schweren Beben ist der Verbleib von zehntausenden Menschen weiter unklar. Besonders im Bundesstaat La Guaira, aber auch in der Hauptstadt Caracas gibt es große Zerstörungen. Inzwischen ist auch ein Team des Technischen Hilfswerks in Venezuela eingetroffen, um bei der Suche nach Vermissten zu helfen. Zum Sport. Nach dem Stimmungsdämpfer gegen Ecuador bereitet sich die deutsche Fußballnationalmannschaft bei der WM nun auf Paraguay vor. Bei einer erneuten Niederlage am Montag geht es nach Hause. Sportdirektor Rudi Völler ist aber überzeugt, dass die WM für das deutsche Team noch nicht vorbei sein wird.
2: Der Glaube ist da, dass wir am Montag alles rausholen, dass wir absolut ans Limit gehen, was ja auch selbstverständlich ist, und ein richtig gutes Spiel machen und natürlich in die nächste Runde einziehen wollen.
0: DFB-Sportdirektor Rudi Völler. Das Spiel in Boston am Montag beginnt um 22.30 Uhr. Zum Wetter, die aktuelle Vorhersage des Deutschen Wetterdienstes. In der Nacht im Nordwesten und Norden teilweise heftige Gewitter mit Unwettergefahr, sonst gering bewölkt oder klar. Die Tiefstwerte liegen zwischen 26 und 17 Grad. Morgen dann noch einmal sehr heiß mit Höchstwerten um die 40 Grad, dabei aber immer mehr Wolken und später teils kräftige Gewitter. Richtung Osten und Südosten noch länger sonnig und trocken, zum Wochenbeginn dann wechselhafter und nur noch Werte bis 30 Grad.
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4: A4, Eisenach Richtung Kirchheim. Zwischen dem Kirchheimer Dreieck und Bad Hersfeld ist die linke Spur wegen einer Baustelle gesperrt. Bitte fahrt vorsichtig.

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4: Ich bin Dirk Zeitler. Die aktuelle Hitzewelle hat Deutschland den zweiten Temperaturrekord in Folge beschert. Der Deutsche Wetterdienst registrierte in Möckern-Drewitz in Sachsen-Anhalt am Nachmittag 41,5 Grad und damit den höchsten je bei uns gemessenen Wert.
5: Erst am Freitag hatte der DWD in Saarbrücken-Burbach mit 41,3 Grad die bis dahin höchste Temperatur hierzulande gemessen. Der vorherige Hitzerekord für Deutschland lag bei 41,2 Grad, gemessen am 25. Juli 2019 in Tönesforst und Duisburg-Bahl in Nordrhein-Westfalen. Der bisherige Rekord für die wärmste Nacht in Deutschland seit 19 in Tönesforst und Duisburg-Bahl in Nordrhein-Westfalen. Der bisherige Rekord für die wärmste Nacht in Deutschland seit Beginn der Messungen war in den Nächten auf

0: Inzwischen ist auch ein Team des Technischen Hilfswerks in Venezuela eingetroffen, um bei der Suche nach Vermissten zu helfen. Spirituosen wie Rum, Wodka und Korn sollen nach Plänen des Bundesfinanzministeriums ab dem kommenden Jahr höher besteuert werden. Dazu sei nun ein Gesetzentwurf erarbeitet worden, teilte ein Sprecher mit. Nähere Angaben machte er nicht. Wie das Redaktionsnetzwerk Deutschland berichtet, soll eine Erhöhung um 20% kommen. Von 13,03 € auf 15,64 € je Liter Reinalkohol. Zum Sport. Nach dem Stimmungsdämpfer gegen Ecuador bereitet sich die deutsche Fußballnationalmannschaft bei der WM nun auf Paraguay vor. Bei einer erneuten Niederlage am Montag geht es nach Hause. Sportdirektor Rudi Völler ist aber überzeugt, dass die WM für das deutsche Team noch nicht vorbei sein wird.
1: Der Glaube ist da, dass wir am Montag alles rausholen, dass wir absolut ins Limit gehen, was ja auch selbstverständlich ist, und ein richtig gutes Spiel machen und natürlich in die nächste Runde einziehen wollen.
0: DFB-Sportdirektor Rudi Völler. Das Spiel in Boston am Montag beginnt um 22.30 Uhr. Zum Wetter. Die aktuelle Vorhersage des Deutschen Wetterdienstes. In der Nacht im Nordwesten und Norden teilweise heftige Gewitter mit Unwettergefahr, sonst gering bewölkt oder klar. Die Tiefstwerte liegen zwischen 26 und 17 Grad. Morgen dann noch einmal sehr heiß mit Höchstwerten um die 40 Grad. Dabei aber immer mehr Wolken und später teils kräftige Gewitter. Richtung Osten und Südosten noch länger sonnig und trocken. Zum Wochenbeginn dann wechselhafter und nur noch Werte bis 30 Grad.
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3: A4, Eisenach Richtung Kirchheim. Zwischen dem Kirchheimer Dreieck und Bad Hersfeld ist die linke Spur wegen einer Baustelle gesperrt. Bitte fahrt vorsichtig. Und die A66, Frankfurt Richtung Wiesbaden. Zwischen Kelkheim und Frankfurt-Salzheim gab es einen Unfall. Die Fahrbahn ist hier auf eine Spur verengt. Bitte fahrt auch hier vorsichtig.
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1: Ich bin Dirk Zeitler. Vor den angestrebten Entscheidungen über zentrale Reformen in der kommenden Woche steigt der Erwartungsdruck auf die schwarz-rote Koalition. Die Vorsitzende der Wirtschaftsweisen, Monika Schnitzer, sagte den Zeitungen der Funke Mediengruppe mit Blick auf das positive Echo für vorgelegte Kommissionsvorschläge, sie sehe bei der Rente das bislang stärkste Reformsignal. Der ehemalige Bundespräsident Gauck sagte der Welt am Sonntag, das Land warte dringend auf Entschlossenheit. Die aktuelle Hitzewelle hat Deutschland den zweiten Temperaturrekord in Folge beschert. Der Deutsche Wetterdienst registrierte in Möckern-Drewitz in Sachsen-Anhalt am Nachmittag 41,5 Grad und damit den höchsten je bei uns gemessenen Wert.
2: Erst am Freitag hatte der DWD in Saarbrücken-Burbach mit 41,3 Grad die bis dahin höchste Temperatur hierzulande gemessen. Der vorherige Hitzerekord für Deutschland lag bei 41,2 Grad, gemessen am 25. Juli 2019 in Tönesforst und Duisburg-Bahl in Nordrhein-Westfalen. Der bisherige Rekord für die wärmste Nacht in Deutschland seit Beginn der Messungen war in den Nächten auf Donnerstag und auf Freitag in Bad Bergzabern in Rheinland-Pfalz eingestellt worden.

0: Venezuela eingetroffen, um bei der Suche nach Vermissten zu helfen. Zum Sport. Nach dem Stimmungsdämpfer gegen Ecuador bereitet sich die deutsche Fußballnationalmannschaft bei der WM nun auf Paraguay vor. Bei einer erneuten Niederlage am Montag geht es nach Hause. Sportdirektor Rudi Völler ist aber überzeugt, dass die WM für das deutsche Team noch nicht vorbei sein wird.
1: Der Glaube ist da, dass wir am Montag alles rausholen, dass wir absolut ins Limit gehen, was ja auch selbstverständlich ist. Und ein richtig gutes Spiel machen und natürlich in die nächste Runde einziehen wollen.
0: DFB-Sportdirektor Rudi Völler. Das Spiel in Boston am Montag beginnt um 22.30 Uhr. Zum Wetter. Die aktuelle Vorhersage des Deutschen Wetterdienstes. In der Nacht im Nordwesten und Norden teilweise heftige Gewitter mit Unwettergefahr, sonst gering bewölkt oder klar. Die Tiefstwerte liegen zwischen 26 und 17 Grad. Morgen dann noch einmal sehr heiß mit Höchstwerten um die 40 Grad. Dabei aber immer mehr Wolken und später teils kräftige Gewitter. Richtung Osten und Südosten noch länger sonnig und trocken. Zum Wochenbeginn dann wechselhafter und nur noch Werte bis 30 Grad.
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3: A4, Eisenach Richtung Kirchheim. Zwischen dem Kirchheimer Dreieck und Bad Hersfeld ist die linke Spur wegen einer Baustelle gesperrt. Bitte fahrt vorsichtig. Und die A66, Frankfurt Richtung Wiesbaden. Zwischen Kelkheim und Frankfurt-Salzheim gab es einen Unfall. Die Fahrbahn ist hier auf nur eine Spur verengt. Bitte fahrt auch hier vorsichtig.
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0: um 2:05.
1: Ich bin Dirk Zeichler. Die aktuelle Hitzewelle hat Deutschland den zweiten Temperaturrekord in Folge beschert. Der Deutsche Wetterdienst registrierte in Möckern-Drewitz in Sachsen-Anhalt am Nachmittag 41,5 Grad und damit den höchsten je bei uns gemessenen Wert. Die Hitze zeigt unter anderem auch Auswirkungen auf den Bahnverkehr. Die Deutsche Bahn und weitere Eisenbahnunternehmen raten deshalb am Wochenende von nicht dringend notwendigen Reisen ab. Vor der entscheidenden Sitzungswoche vor der Sommerpause wächst der Druck auf die schwarz-rote Koalition. Im Mittelpunkt stehen Reformen bei Rente, Gesundheit und Pflege. Die Erwartungen an Union und SPD sind hoch.
2: Rückenwind kommt unter anderem von der Vorsitzenden der Wirtschaftsweisen Schnitzer. Sie sieht bei der Rente das bislang stärkste Reformsignal und hofft auch bei Gesundheit und Pflege auf mutige Entscheidungen. Altbundespräsident Gauck fordert mehr Entschlossenheit und wirbt dafür, notwendige Zumutungen offen zu erklären. Gleichzeitig hält die Debatte über die Rentenpläne an. Aus der SPD kommt Kritik an einer vollständigen Umsetzung der Kommissionsvorschläge, während aus der Union ein schnelleres Aus für die sogenannte Rente mit 63 verlangt wird. Thomas Bleskin, Nachrichtenredaktion.
1: Die Ukraine hat nach eigenen Angaben erneut strategisch wichtige Ziele im russischen Hinterland angegriffen. Der ukrainische Geheimdienst teilte mit, eine für die Treibstoffversorgung Moskaus wichtige Ölpumpstation östlich der Hauptstadt sei von Drohnen getroffen worden.
3: Rund 600 Kilometer liegt Wolgograd von der Front in der Ukraine entfernt. Doch das ist für ukrainische Raketen inzwischen kein Problem mehr. In der Morgendämmerung schlugen mehrere Marschflugkörper des Typs Flamingo in einer Rüstungsfabrik ein. Das Ziel dürfte mit Bedacht gewählt worden sein, denn die Russen stellen dort Artilleriesysteme und Raketenbauteile her, wohl auch für die neue Mittelstreckenrakete Areschnik. Die Behörden in Wolgograd meldeten mehrere Brände. Das genaue Ausmaß der Schäden ist bislang aber nicht bekannt. Aus Moskau, André Berlin.
1: Zum Sport. Angeführt von Bayerns Stürmerstar Harry Kane hat sich England bei der Fußball-WM den Gruppensieg gesichert. Das Team von Trainer Thomas Tuchel setzte sich nach einer Leistungssteigerung in Halbzeit 2 mit 2:0 gegen Panama durch. Auch Kroatien und Ghana haben sich für die K.O.-Phase qualifiziert. Kroatien gewann zum Abschluss der Gruppenphase gegen Ghana mit 2:1. Zum Wetter, die aktuelle Vorhersage des Deutschen Wetterdienstes. In der Nacht im Nordwesten und Norden teilweise heftige Gewitter mit Unwettergefahr, sonst gering bewölkt oder klar. Die Tiefstwerte liegen zwischen 26 und 17 Grad. Morgen dann noch einmal sehr heiß mit Höchstwerten um die 40 Grad. Dabei aber immer mehr Wolken und später teils kräftige Gewitter. Richtung Osten und Südosten noch länger sonnig und trocken. Zum Wochenbeginn dann wechselhafter und nur noch Werte bis 30 Grad.
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4: Achtung auf der A5, Heidelberg Richtung Darmstadt. Zwischen Bensheim und Zwingenberg sind in beiden Richtungen Personen auf der Fahrbahn. Bitte fahrt hier besonders vorsichtig. Und die A4, Eisenach Richtung Kirchheim. Zwischen dem Kirchheimer Dreieck und Bad Hersfeld ist die linke Spur wegen einer Baustelle gesperrt. Bitte fahrt auch hier vorsichtig.
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